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1: Ich bin Gregor Jussi Moser. Die islamistischen Terroranschläge vom 11. September 2001 in den USA sind genau 25 Jahre her. Heute wird daran erinnert. Anne Pollmann berichtet aus New York.
2: In New York und an anderen Orten der USA wird heute den tausenden Opfern der Anschläge gedacht. Am Ground Zero, dort wo die Zwillingstürme einmal standen, sollen die Namen der Opfer verlesen werden. Am 11. September 2001 entführten Terroristen insgesamt 4 Flugzeuge. 2 davon flogen in die Türme des World Trade Centers in New York.
1: In der Schweiz sind bei einem schweren Unfall eines niederländischen Reisebusses mehrere Menschen getötet und verletzt worden. Die Polizei hat bislang noch keine konkreten Zahlen nennen können. Der Unfall ereignete sich im Kanton Graubünden im Osten des Landes. Nach ersten Ermittlungen stieß der Bus gegen eine Leitplanke und stürzte von der Straße. Nach einer ganzen Serie von Sabotageangriffen auf das deutsche Stromnetz hat die Bundesanwaltschaft die Ermittlungen übernommen. Der Fall habe besondere Bedeutung, so eine Sprecherin der Behörde. Es gehe um den Verdacht verfassungsfeindlicher Sabotage. Ein 48-jähriger Tatverdächtiger sitzt bereits in Untersuchungshaft. Er soll in mehreren Bundesländern versucht haben, einen Kurzschluss an Hochspannungsleitungen auszulösen, aus Protest gegen die Kohleverstromung. Fehlt noch der Blick zum Fußball. In der Champions League hat der FC Bayern sein Auftaktspiel der Ligaphase gewonnen. Der Rekordmeister besiegte den norwegischen Club Bodø Glimt zu Hause mit 5:0. Leipzig hat dagegen eine Niederlage einstecken müssen. Die Sachsen verloren in Italien beim AC Como mit 1:4.
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1: Ich bin Gregor Jose Moser. Weltweit und besonders in den USA wird heute an die Terroranschläge vom 11. September 2001 erinnert. Vor genau 25 Jahren hatten Islamisten des Terrornetzwerks Al-Qaida Passagierflugzeuge gekapert und sie in das World Trade Center und das Pentagon gesteuert. Die zentrale Gedenkfeier findet am New Yorker Mahnmal statt, wo früher die Zwillingstürme des World Trade Centers standen. Nach dem schlechten Abschneiden deutscher Schüler bei der neuen PISA-Studie wird weiter über Konsequenzen diskutiert. Grünen-Chefin Brandner hat in der Rheinischen Post gefordert, das sogenannte Kooperationsverbot in der Bildungspolitik abzuschaffen. Das besagt, dass der Bund auf die Bildungspolitik der Länder keinen Einfluss ausüben darf. Gute Ideen dürften nicht an übermäßiger Bürokratie und komplizierten Zuständigkeiten scheitern, so Brandner. Ex-Unionsfraktionschef Spahn hat sich bei den CDU-Mitgliedern seines Wahlkreises für seinen Umgang mit der Leihmutterschaft seines Sohnes entschuldigt. Ende Juli war Spahn deshalb als Fraktionsvorsitzender zurückgetreten. Mehr von Thomas Bleskin.
2: Spahn schreibt, er sei zu feige gewesen, bei dem sensiblen Thema offen Farbe zu bekennen. Mit seinem Mann habe er über Jahre verschiedene Wege zur Familiengründung abgewogen, dabei habe sich seine Haltung zur Leihmutterschaft verändert. Diesen Prozess habe er aber nicht erklärt. Er habe eine schwierige Debatte vermeiden wollen und dadurch am Ende eine noch schwierigere ausgelöst. Das bedauere er zutiefst.
1: In der Fußball-Champions League ist der FC Bayern erfolgreich in die Ligaphase gestartet. Gegen den norwegischen Verein Bodø/Glimt gewannen die Münchner in der heimischen Allianz Arena mit 5:0. RB Leipzig dagegen hat sein Auswärtsspiel gegen Como 1907 mit 1:4 verloren.
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1: Ich bin Gregor Jose Moser. Guten Morgen. Wer am 11. September 2001 schon alt genug war, weiß wahrscheinlich heute noch, wo er oder sie gerade war, als es passierte. Die Anschläge der Terrororganisation Al-Qaida mit knapp 3000 Toten, die sich heute zum 25. Mal jähren. Zu diesem Anlass findet in New York eine große Gedenkfeier statt, zu der neben allen lebenden Ex-US-Präsidenten auch der aktuelle Vize Vance erwartet wird. Präsident Trump nimmt dagegen an einer Zeremonie im Pentagon in Washington teil. Die Voraussetzungen für ein mögliches AfD-Verbotsverfahren prüfen. Darum sollte sich eine Bund-Länder-Arbeitsgruppe kümmern, wie ja NRW-Ministerpräsident Wüst von der CDU vorgeschlagen hatte. Der Vorsitzende der Innenministerkonferenz und Innensenator Hamburgs Grote unterstützt den Vorstoß. Eine solche Arbeitsgruppe wäre der nächste logische Schritt, um alle relevanten Erkenntnisse zusammenzuführen, wie der SPD-Politiker dem Kölner Stadtanzeiger gesagt hat. Beim Unfall eines niederländischen Reisebusses in der Schweiz sind mehrere Menschen ums Leben gekommen. Die genauen Opferzahlen wird die Polizei erst am Vormittag mitteilen. Katrin Müller berichtet.
2: Rund 50 Menschen saßen wohl im Bus, als es zu dem folgenschweren Unfall kam. Sie waren Berichten zufolge auf dem Weg nach Österreich und zu einem Tagesausflug in der Schweiz. Der endete in einer Katastrophe. Laut Polizei krachte der Reisebus gegen eine Leitplanke, kippte um und blieb auf der Seite liegen. Die niederländische Reiseorganisation, für die der Bus unterwegs war, ist erschüttert.
1: In der Fußball-Champions League hat der FC Bayern sein Auftaktspiel der Ligaphase gewonnen. Der Rekordmeister besiegte den norwegischen Club Bodø/Glimt zu Hause mit 5:0. Leipzig hat dagegen eine Niederlage einstecken müssen. Die Sachsen verloren in Italien beim AC Como mit 1:4.
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18: Ich bin Tim Obert, guten Morgen. Ein Griff ins Lenkrad bei Tempo 100. Am Landgericht in Hanau ist das Urteil gefallen. Der 41-Jährige wurde zu einem Jahr und sechs Monaten Haft auf Bewährung verurteilt. Wolke Kilt mit Details.
19: Es war eine Fahrt, die beinahe in einer Katastrophe geendet hätte. Auf der A66 von Frankfurt Richtung Hanau soll der 41-Jährige plötzlich ins Lenkrad gegriffen haben. Laut Anklage sagte er dabei, dann sterben wir eben beide, und steuerte das Auto auf eine Abfahrtspitze zu. Die Fahrerin konnte den Wagen mit starkem Gegenlenken noch unter Kontrolle bringen. Nach dem Stopp soll der Mann außerdem versucht haben, die Frau daran zu hindern, den Notruf zu wählen. Er stand laut Staatsanwaltschaft unter Alkoholeinfluss. Jetzt muss er nicht nur seine Alkoholentzugstherapie fortsetzen, sondern wurde zu einem Jahr und sechs Monaten Haft auf Bewährung verurteilt.
18: In Obertshausen wurde am Nachmittag symbolisch der Spaten für das neue Rathaus gestochen. Die Stadt ersetzt damit zwei alte Verwaltungsgebäude, die laut Bürgermeister nicht mehr zeitgemäß sind. Das neue Rathaus entsteht in Holzbauweise, soll nachhaltiger werden und kostet rund 23,7 Millionen Euro. 2028 soll das Projekt fertiggestellt sein. Bürgermeister Manuel Friedrich sagte uns vor Ort im Primavera-Interview:
20: Wir haben natürlich zwei Gruppen. Erstmal natürlich die Bürgerinnen und Bürger, die natürlich auch ihre Verwaltungsdienstleistungen erfüllen können, vom Pass abholen, Bauanträge machen, natürlich auch viel digital, aber das ein oder andere geht ja auch noch im persönlichen Kontakt. Dazu wird es auch ein Haus sein, beispielsweise, wo man sich trauen kann, Möglichkeiten auch für Vereine und Politik ihre Sitzungen abzuhalten, also schon ein offenes Haus. Ja, heute ist schon ein sehr bewegender, bedeutender Tag.
18: Gute Nachrichten für Autofahrer bei uns in der Region. Nach etwa einem halben Jahr Baustelle sind die Auffahrten der Mainbrücke Obernburg-Elsenfeld wieder frei. Im Laufe des Tages wird die Baustelle auf der ICO-Seite zurückgebaut. Im Herbst stehen lediglich noch kleinere Restarbeiten an. Größere Einschränkungen für den Verkehr sind ab heute nicht mehr zu erwarten. Und das passiert heute noch im Primavera-Land? In Stadt und Landkreis Aschaffenburg startet die bundesweite Faire Woche. In der Hanauer Marienkirche findet unter dem Motto Macht einander Mut das dritte Frauenmahl statt. Und für Handball-Zweitligist TV Großwallstadt geht es am Abend auswärts gegen die Eulen Ludwigshafen. Und alle Nachrichten aus der Welt gibt's wieder zur vollen Stunde.
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12: So, heute Morgen ist es wieder kalt, ne? Momentan Temperaturen von euch gemeldet zwischen 7 und 11 Grad. Im Laufe des Tages werden es ja angenehme 24. Es ist freundlich. Also zumindest aktuell, es sind ein paar Wölkchen unterwegs im Laufe des Tages immer wieder mal. Morgen und am Sonntag mehr Wolken, aber definitiv ähnliche Temperaturen wie heute, 20 bis 24 Grad. Und damit ist 6 Uhr.
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13: Ich bin Dominik Schweiger. Guten Morgen. Die islamistischen Terroranschläge vom 11. September 2001 in den USA sind genau 25 Jahre her. Heute wird daran erinnert. Anne Pollmann berichtet aus New York.
14: In New York und in anderen Orten der USA wird heute den tausenden Opfern der Anschläge gedacht. Am Ground Zero, dort wo die Zwillingstürme einmal standen, sollen die Namen der Opfer verlesen werden. Am 11. September 2001 entführten Terroristen insgesamt 4 Flugzeuge. 2 davon flogen in die Türme des World Trade Centers in New York.
13: Nach dem schlechten Abschneiden deutscher Schüler bei der neuen PISA-Studie wird weiter über Konsequenzen diskutiert. Grünen-Chefin Brandner hat in der Rheinischen Post gefordert, das sogenannte Kooperationsverbot in der Bildungspolitik abzuschaffen. Das besagt, dass der Bund auf die Bildungspolitik der Länder keinen Einfluss ausüben darf. Gute Ideen dürfen nicht an übermäßiger Bürokratie und komplizierten Zuständigkeiten scheitern, meint Brandner. In der Schweiz hat es einen tödlichen Unfall mit einem Reisebus gegeben. Die Zahl der Opfer ist noch nicht bekannt. Die Polizei spricht von mehreren Toten und Verletzten. Die genauen Zahlen sollen erst am Vormittag bekannt gegeben werden. Davor müssten nämlich noch die Angehörigen informiert werden, heißt es. Der Reisebus aus den Niederlanden mit knapp 50 Personen an Bord war im Schweizer Kanton Graubünden gegen eine Leitplanke gestoßen und von der Straße abgekommen. Zum Fußball, da ist ja seit dieser Woche die Champions League zurück. Der FC Bayern ist am Abend erfolgreich in die Ligaphase gestartet. In der heimischen Allianz Arena gewannen die Münchner mit 5:0 gegen die Norweger von Bodø/Glimt. RB Leipzig dagegen hat sein Auswärtsspiel gegen den AC Como mit 1:4 verloren.
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12: 6:03. Guten Morgen auf der A66 Fulda-Frankfurt zwischen Steinau und Bad Soden. Bitte aufpassen, da liegen Reifenteile auf der Fahrbahn rum. Ansonsten ist alles erstmal weg. Keine Anhänger, keine Blitzer, zumindest keine gemeldet von euch bisher. Ihr könnt euch gerne melden, wenn ihr was entdeckt. 0800 66 66 400, das ist die Nummer direkt zu uns ins Studio.
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12: Ja, Freunde, ist schon wieder Freitag. Was ist denn los? Die Zeit verfliegt, aber das ist ja irgendwie auch ganz gut, ne? So wie der letzte offizielle Ferientag in Bayern. Wir sind bei euch. Gute Masche.

0: darf es auch mal was Aktuelles sein. Ja? Joe bei Radio Primavera an diesem 11. September. Ja? Heute ist der schlimme Anschlag auf das World Trade Center in New York, genau 25 Jahre her. Die, die es miterlebt haben, wissen sicher noch genau, wo sie waren, als es passiert ist. Wir denken mal ein paar Sekunden zurück und denken an die über 3000 Menschen, die damals gestorben sind. Dann ist heute übrigens auch noch internationale Earth Night. Da setzen ganz viele Städte ein Zeichen gegen die Lichtverschmutzung, die ja auch definitiv Thema ist. Viele Städte schalten an ihren Sehenswürdigkeiten heute Abend ihre Lichter aus. So auch in Aschaffenburg, in Miltenberg, in Hanau. Und wir haben euch mal gefragt, was haltet ihr denn davon?
1: Ich habe halt nur die Lichter an, die ich auch wirklich brauche.
2: Bei uns zu Hause ist es eigentlich oft so, dass wir schauen, dass sobald wir den Raum verlassen, das Licht ausgeschalten wird.
3: Alle Lampen daheim, LED-Lampen, die sind die sparsamsten.
4: Katzen im Winde zum Beispiel.
5: Wenn wir in den Urlaub fahren, werden alle Schalter, soweit es geht, ausgeschaltet.
0: Ja, ihr seid auch am Sparen und gegen die Lichtverschmutzung. Ne? Zumindest versucht ihr was dagegen zu tun und das ist gut so. Heute internationale Earth Night. Also es wird hier und da dunkel werden, auch im Primavera-Land. Das Schloss Johannesburg zum Beispiel wird auch zubleiben. Dunkel. Wir sind bei euch. Guten Morgen.

0: James Blunt bringt euch in diesen Freitag. Es ist 18 nach 6. Gestern hat sich einer richtig gefreut, dass es endlich losgeht. Der Bürgermeister von Obertshausen, Manuel Friedrich, war gestern bei einem Spatenstich. Ja, der freut ihn und seine Mannschaft am meisten. Es war nämlich der Spatenstich für sein neues Rathaus.
1: Schon ein sehr bewegender, bedeutender Tag, denn insgesamt ist es ja auch ein Volumen von 23,7 Millionen Euro, das ja nicht nur ich als Bürgermeister, sondern Gremienmitglieder auch mitentschieden haben, auch gesagt haben, ja, wir stehen dazu, auch diesen mutigen Schritt zu gehen.
0: Ja, der Neubau entsteht in der Schubertstraße. 2028 soll das neue Rathaus fertig sein. Dann zieht die Stadtverwaltung aus zwei bisherigen Standorten in das neue Gebäude um. Bilder vom Spatenstich gestern gibt es auf primavera24.de. Gut, da sieht man jetzt noch nicht so viel, ein bisschen Baustelle, also müssen wir uns noch ein bisschen gedulden in Obertshausen. Guten Morgen.

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22: Es ist ähnlich wie gestern wieder echt zapfig heute früh zwischen 5 und 9 Grad. Oh Gott, ich konnte es gerade selbst kaum glauben, nicht zweistellig. Heute gibt es den ganzen Tag Sonne, ab und an mal ein paar mehr Wolken. Es bleibt definitiv trocken. 22 bis 25 Grad werden es. Morgen dann Sonne, ab und an dichtere Wolken, nicht ganz so sonnig wie heute, aber weiter angenehme Temperaturen mit bis 25 Grad. Und damit ist 6:30.
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0: Ich bin Tim Obert, guten Morgen. Ein Griff ins Lenkrad bei Tempo 100. Am Landgericht in Hanau ist das Urteil gefallen. Der 41-Jährige wurde zu 1 Jahr und 6 Monaten Haft auf Bewährung verurteilt. Wolke Kilt mit Details.
1: Es war eine Fahrt, die beinahe in einer Katastrophe geendet hätte. Auf der A66 von Frankfurt Richtung Hanau soll der 41-Jährige plötzlich ins Lenkrad gegriffen haben. Laut Anklage sagte er dabei, dann sterben wir eben beide, und steuerte das Auto auf eine Abfahrtsspitze zu. Die Fahrerin konnte den Wagen mit starkem Gegenlenken noch unter Kontrolle bringen. Nach dem Stopp soll der Mann außerdem versucht haben, die Frau daran zu hindern, den Notruf zu wählen. Er stand laut Staatsanwaltschaft unter Alkoholeinfluss. Jetzt muss er nicht nur seine Alkoholentzugstherapie fortsetzen, sondern wurde zu 1 Jahr und 6 Monaten Haft auf Bewährung verurteilt.
0: In Obertshausen wurde am Nachmittag symbolisch der Spaten für das neue Rathaus gestochen. Die Stadt ersetzt damit 2 alte Verwaltungsgebäude, die laut Bürgermeister nicht mehr zeitgemäß sind. Das neue Rathaus entsteht in Holzbauweise, soll nachhaltiger werden und kostet rund 23,7 Millionen Euro. 2028 soll das Projekt fertiggestellt sein. Bürgermeister Manuel Friedrich sagte uns vor Ort im Primavera-Interview:
2: Wir haben natürlich 2 Gruppen. Erstmal natürlich die Bürgerinnen und Bürger, die natürlich auch ihre Verwaltungsdienstleistungen erfüllen können, vom Pass abholen, Bauanträge machen, natürlich auch viel digital, aber das eine oder andere geht ja auch noch im persönlichen Kontakt. Dazu wird es auch ein Haus sein, beispielsweise, wo man sich trauen kann, Möglichkeiten auch für Vereine und Politik ihre Sitzungen abzuhalten, also schon ein offenes Haus.
0: Wo kommt unser Kaffee her und unter welchen Bedingungen wird unsere Kleidung produziert? Genau darum geht es ab heute bei der Fairen Woche in Stadt und Kreis Aschaffenburg. Bis zum 25. September gibt es zahlreiche Aktionen und Veranstaltungen rund um fairen Handel, Nachhaltigkeit und Umweltschutz. Weltläden, Vereine und verschiedene Organisationen zeigen, wie bewusster Konsum im Alltag funktionieren kann. Die Aktionswoche soll dazu anregen, genauer hinzuschauen und zeigen, welche fairen Produkte und nachhaltigen Alternativen es direkt vor Ort gibt. Und alle Nachrichten aus der Welt gibt's wieder zur vollen Stunde.
23: Dankeschön, Tim.
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23: So, es ist alles wieder ruhig. 6.33 Uhr. Hallo auf den Straßen. Kommt bitte gut und sicher an euer Ziel. Momentan nichts los. Das ist gut. Wäre schön, wenn es einfach so bleibt an dem Freitag. Es ist der letzte Ferienfreitag in Bayern. Ne? Nächste Woche geht die Schule wieder los. Also vielleicht heute im Laufe des Tages noch mal ein bisschen mehr los. Wir behalten es natürlich im Blick. Was die Blitzer betrifft, nö, ich habe alle abgebaut. Also nicht ich persönlich, sondern ich habe sie jetzt erstmal alle rausgenommen. Vielleicht fahrt ihr heute früh an einem Blitzer vorbei, an einem Gerät oder an einem Anhänger. Dann meldet euch. Wir geben es dann an alle weiter. So ein Anruf für euch ist natürlich kostenlos. 0800 66 66 und die 400.
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23: Ja.

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1: In den Filterbereich kann man auch eingeben, ich will wissen, was ist donnerstags morgens von 9 bis 11, weil da ist mir immer langweilig, da möchte ich irgendwas machen, kann man rausfinden. Man kann aber auch nach einzelnen Programmbereichen suchen, man kann auch Begriffe eingeben. 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
0: Übrigens, kommende Woche gibt es bei der VHS Aschaffenburg eine Schnupperwoche. Da könnt ihr an einer Kursstunde teilnehmen, ohne gleich den ganzen Kurs bezahlen zu müssen. So könnt ihr dann ausprobieren, ob euch der Kurs generell zusagt oder eben nicht.
1: Wir haben auch extra ein paar Kurse ausgewählt, die ja wirklich ein bisschen besonders sind. Vietnamesisch haben wir dabei, Rumänisch, Balletics, das ist eine athletische Art von Ballett. Dann Origami, kannst du das? Japanische Nee, Papierfaltkunst, Philosophie mal anders. Gerade Philosophiekurse sind also wirklich auch sehr gefragt bei uns und sehr beliebt. Man spricht ja über Dinge, die vielleicht so ein bisschen im Leben manchmal zu kurz kommen.
0: Mhm, sehr schöne Sache. 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

0: die Flying Picke zum 10 vor 7. Guten Morgen.
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0: So, der erste komplette Champions League Spieltag ist durch. Gestern waren die letzten Spiele. Gut, Dortmund und Stuttgart, die haben ja schon Dienstag und Mittwoch ihre Spiele gewonnen. Gestern haben die Bayern dann Bodo Glimt mit 5:0 nach Hause geschickt. Nur Leipzig hat leider verloren gegen Como aus Italien. Da stand es dann am Ende 1:4 aus Sicht der Leipziger. Heute gibt es auch wieder regionalen Sport. Heute Abend sind die Offenbacher Kickers gefordert. Die sind ja immer noch Tabellenführer in der Regionalliga Südwest. Läuft gut. Heute Abend Hessen-Kassel. Ja, Anpfiff 19 Uhr und auch der TV Großwallstadt in der zweiten Handballliga muss ran. Es geht zu den Eulen Ludwigshafen. Da geht es um 19.30 Uhr los. Toi, toi!
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25: Heute früh ist es wieder echt frisch, momentan von euch gemeldet zwischen 5 und 9 Grad nur. Im Laufe des Tages werden es angenehme 22 bis 25 Grad am Nachmittag. Dazu gibt's viel Sonne, aber hier und da doch auch mal ein paar mehr Wolken. Gerade so am Nachmittag sind die dann auch mal da und machen es der Sonne ein bisschen schwerer. Morgen Sonne. Noch dichtere Wolken, nicht ganz so sonnig wie heute, also noch mehr wolkig. Dazu ähnliche Temperaturen wie heute, 25 Grad. Am Sonntag ist es erst noch freundlich, zum Nachmittag hin wird es ein bisschen unbeständiger. Da kann es dann hier und da auch mal ein bisschen tröpfeln. Das Ganze bei 22 Grad maximal. Und damit ist 7 Uhr.
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26: Ich bin Dominik Schweiger. Guten Morgen. Heute vor 25 Jahren haben die Terroranschläge vom 11. September die Welt erschüttert. Fast 3000 Menschen kamen damals in den USA ums Leben. Heute wird an mehreren Orten an die Opfer erinnert. Julia Wasselkopf berichtet.
27: 4 Passagierflugzeuge sind am 11. September 2001 von 19 Terroristen entführt worden. 2 Flugzeuge steuerten sie in das World Trade Center in New York. Ein weiteres ins Pentagon bei Washington. Die 4. Maschine stürzte in Pennsylvania ab. Die Anschläge veränderten die Welt. Unter anderem wurden Sicherheitsmaßnahmen an Flughäfen danach massiv verschärft.
26: Social Media erst ab 13, das meint eine Expertenkommission im Auftrag des Bundesbildungsministeriums. Heute übergeben die Fachleute ihren Abschlussbericht an Ministerin Prien. Darin stehen insgesamt 56 Vorschläge für einen besseren Schutz von Kindern und Jugendlichen im Netz. Prien will in den kommenden Wochen einen Gesetzentwurf vorlegen. Ein AfD-Verbotsverfahren anzustoßen, wird ja schon länger diskutiert. Unter anderem NRW-Ministerpräsident Wüst hat vorgeschlagen, die Voraussetzungen dafür zu prüfen. Der Vorsitzende der Innenministerkonferenz Grote unterstützt das. Eine Bund-Länder-Arbeitsgruppe müsste jetzt alles an Erkenntnissen und Materialien für eine solche Prüfung zusammentragen, so Grote im Kölner Stadtanzeiger. Der Champions-League-Auftakt war für den FC Bayern ein voller Erfolg. Gegen den norwegischen Club Bodø Glimt stand es am Ende 5:0. RB Leipzig hat dagegen eine Niederlage einstecken müssen, gegen Como aus Italien mit 1:4.
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25: So ein witziger Name, ne? Bodø Glimt. 7:03. Schönen guten Morgen. Aktuell ist alles ruhig. Blitzer habe ich auch keine, also ich habe sie jetzt erstmal alle weg. Wenn ihr jetzt allerdings einen entdeckt, vielleicht wird ja jetzt gerade noch einer aufgebaut, so kurz vorm Wochenende, dann ruft kurz an. Kostenlos 0800 66 66 400, das ist die Nummer zu uns ins Studio.
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25: So, und ich wünsche euch allen einen guten Start in diesen Freitag. Ihr denkt dran, ne? Das Wochenende steht schon wieder in den Startlöchern. Das ist ein bisschen was geboten. was ihr alles erleben könnt. Ja, wir gucken jetzt mal in dieser Stunde genau drauf. Mach's schön.

0: Ernst Joy um gleich 7:15 bei Primavera. Heute startet in Eichenbühl ein Highlight des Jahres für den ganzen Ort. Oh, das höre ich immer so gern. Das wird so cool. Es ist wieder Zeit fürs traditionelle Bergrennen. Tausende Menschen werden sich das Spektakel geben jetzt das Wochenende. Arno Neuberger ist der Vorsitzende des Motorsportclubs in Eichenbühl. Hat uns mal gesagt, was das Besondere am Bergrennen ist.
1: Man muss sich das so vorstellen, es ist eine normale Landstraße, die ist 3 Kilometer lang, die dann fürs Wochenende gesperrt ist, wo die Rennfahrzeuge letztendlich um die Uhr kämpfen. Also die fahren, versuchen die schnellste Zeit, so schnell wie möglich den Berg hochzufahren.
0: Und das ganze Wochenende ist Halligalli im Ort. Es gibt Live-Musik, es gibt Party. Ihr könnt durch die Fahrerlager flanieren. Heute kommen die Boliden erstmal an, registrieren sich. Morgen wird dann trainiert. Dann ist auch offenes Trainings- und Fahrerlager. Am Sonntag sind dann die Wertungsläufe, da wird konzentriert. Und es ist einfach ein Highlight für Groß und Klein.
1: Der Vorteil beim Bergrennen ist einfach, gerade bei uns, man kann letztendlich als Zuschauer fast komplett entlang der Strecke hochlaufen. Man hat fast immer Sicht auf die Rennstrecke, meist also hautnah dabei.
0: Ja, deswegen überlegt euch doch einfach vorbeizukommen beim Bergrennen. Das Wetter soll auch super werden jetzt am Wochenende. Teuer ist es auch nicht. Also, vielleicht sehen wir uns beim Bergrennen in Eichenbühl. Und jetzt bleiben wir entspannt. Boris Gardiner, guten Morgen.

0: 20 nach 7. Heute am Earth Day, an diesem 11. September. Das heißt, in vielen Sehenswürdigkeiten und Denkmälern wird es heute dunkel bleiben. Man setzt ein Zeichen gegen Lichtverschmutzung. Ja, machen ganz viele Städte mit und auch Gemeinden. Ja, wir haben euch mal gefragt, wie findet ihr denn diese Aktion?
1: Das ist eigentlich ein wichtiges Thema und da sollte man schon mehr drauf achten.
2: Gerade wenn es jetzt kühler wird und wieder früher dunkler, ist es doch schön, wenn das Schloss beleuchtet wird. Aber für die Aufmerksamkeit auf jeden Fall.

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14: So, es wird jetzt allmählich ein bisschen wärmer. Ne? Heute Morgen war es teilweise echt kalt mit 5 bis 9 Grad. Jetzt haben wir schon zweistellige Werte zum Teil. Also es wird gut. Im Laufe des Tages werden es auch angenehme 23, 24 Grad in der Spitze. Und es bleibt recht freundlich mit viel Sonne. Und wenn mal Wolken, dann bleiben die harmlos. Und damit ist 7:30.
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15: Ich bin Tim Obert. Guten Morgen. Gute Nachrichten für Autofahrer bei uns. Nach etwa einem halben Jahr Baustelle sind die Auffahrten der Mainbrücke Obernburg-Elsenfeld wieder frei. Im Laufe des Tages wird die Baustelle auf der ICO-Seite zurückgebaut. Im Herbst stehen lediglich noch kleinere Restarbeiten an. Größere Einschränkungen für den Verkehr sind deshalb ab heute nicht mehr zu erwarten. Zum bundesweiten Tag der wohnungslosen Menschen gibt es heute in Aschaffenburg eine Aktion. Am Hauptbahnhof informieren Stadt, Bahnhofsmission, Diakonie und Caritas über Hilfsangebote für Menschen ohne festen Wohnsitz. Morgen folgt im Casino-Kino der Dokumentarfilm Berlin Bitch Love über ein junges wohnungsloses Paar. Der Eintritt dort ist kostenfrei. Außerdem gibt es vor Ort Infos zu Beratungs- und Unterstützungsangeboten. Zum Fußball. Da muss Kickers Offenbach heute wieder auswärts ran. Am Abend geht es in der Regionalliga Südwest gegen Hessen Kassel. Jamie Wagner berichtet.
16: Der UFC ist weiterhin ungeschlagen in der Liga und steht auf Platz 1. Vergangenes Wochenende musste man allerdings den ersten Punktverlust hinnehmen. Gegen den FSV Frankfurt kam man nicht über ein 1:1 hinaus. Am Dienstag waren die Kickers aber bereits wieder im Einsatz und konnten nach einer starken Aufholjagd gegen den TSV Steinbach-Haiger den nächsten Dreier einfahren. Heute geht es dann gegen Hessen Kassel. Die Löwen konnten bis jetzt nur 2 Spiele gewinnen und verloren die anderen 4 Partien. In der Tabelle belegen sie den 12. Platz.
15: Und das passiert heute noch im Primavera-Land. In Rottgau-Niederroden lädt die Veranstaltungsreihe Bücherzwerge wieder in die Stadtbücherei ein. In der Hanauer Marienkirche findet unter dem Motto Macht einander Mut das dritte Frauenmahl statt. Und für Handball-Zweitligist TV Großwallstadt geht es am Abend auswärts gegen die Olden Ludwigshafen. Und alle Nachrichten aus der Welt gibt's wieder zur vollen Stunde.
17: Dankeschön, Till.
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14: 7.33 Uhr. Guten Tag auf den Straßen. Es ist alles ruhig an diesem letzten offiziellen Ferientag. Ja, wobei, in Bayern ist ja Montag, glaube ich, noch gar keine Schule. Ne? Ja, richtig. Dementsprechend, ja, es ist der letzte Ferienfreitag. Vielleicht wird es noch mal ein bisschen voller. Wir behalten es natürlich für euch im Blick. Jetzt momentan ist aber wirklich alles ruhig. Einen Blitzer haben wir gemeldet bekommen auf der A3-Parallele Richtung Würzburg, also zwischen 469 und Meinerschaff an der Mainbrücke. Da ist 80 erlaubt. Und falls ihr noch was seht, dann meldet euch kostenlos unter der 0800 66 66 400.
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0: 20 vor 8 mit Radio Primavera. Bescheid wissen, was passiert. Die letzten Wochen hat es ja immer wieder Sabotageanschläge auf unterschiedlichste Umspannwerke gegeben in Deutschland. Habt ihr sicherlich mitbekommen. Und da haben wir uns fürs Primavera-Land mal gefragt, wie sicher ist eigentlich unsere Stromversorgung? Fühlt ihr euch sicher?
1: Also ich finde es schon besorgniserregend, aber ich fühle mich trotzdem sicher.
2: Es ist so, dass unsere Infrastruktur ohnehin sehr schlecht geschützt ist. Dass da nicht mehr passiert ist in den letzten Jahrzehnten schon, wundert mich.
3: Ich fühle mich auch teilweise hilflos. Was kann ich dagegen tun?
4: Natürlich mache ich mir Gedanken darüber. Ich meine, da wird ja die gesamte Infrastruktur bedroht. Ne? Und das macht uns ja allen zu schaffen. Ne? Kein Licht, keine Heizung.
0: Ja, generell ohne Strom, es würde vieles nicht mehr funktionieren. Internet, Telefon, Verkehr, Ampeln, Teile der Grundversorgung. Kollegin Anna-Kathrin Mark.
5: Ja, wir haben mit Katastrophenschützern aus der Region gesprochen und die sagen, ein einzelner Ausfall würde nicht automatisch dazu führen, dass 2000 Menschen der Strom weg ist. Die Netze sind so aufgebaut, dass andere Bereiche einspringen können. Trotzdem zeigt ein Beispiel aus unserer Region, wie schnell die Folgen spürbar werden können. Nach schweren Schneefällen waren 2022 rund um Kirchzell etwa 7500 Menschen zeitweise ohne Strom. Auch Telefon und Handy funktionierten damals teilweise nicht mehr. Für solche Fälle gibt es heute Notfallpläne. Krankenhäuser und Leitstellen sind mit Notstrom ausgestattet. Feuerwehrhäuser und Rathäuser können zu Anlaufstellen werden, wenn die Kommunikation ausfällt. Gleichzeitig empfehlen die Experten auch selbst vorzusorgen, zum Beispiel mit Wasser, haltbaren Lebensmitteln, Medikamenten und einem batteriebetriebenen Radio.
0: Dankeschön, Anna. Wie gut der bayerische Untermain auf einen möglichen Stromausfall vorbereitet ist. Das lest ihr am Wochenende in Prima Sonntag. Auch nochmal in einem großen Artikel. Also, reinklicken, primavera24.de, stellen wir es dann online, falls ihr es nicht so bekommt. Und jetzt Whitney Houston. Musik, die macht gute Laune an eurem Freitag. Schön, dass ihr dabei seid.

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0: Maroon 5 bei eurem Wohlfühlradio Primavera. Guten Tag zusammen. Gestern war großes Richtfest für das neue Oberstufengebäude der Bertha-von-Suttner-Schule in Nidderau. 2027, Ende März, soll der Neubau angeblich fertig sein. Also so lange haben sie Zeit. Und es wird auch an nichts gespart. Das neue Gebäude kriegt sogar eine Klimaanlage dazu. Der erste Kreisbeigeordnete Yannick Marquardt.
1: Also wir haben es, glaube ich, bei diesem Hitzesommer besonders gemerkt. Wir brauchen eine gute Atmosphäre in den Klassenräumen. Wenn sie ja wirklich hohe Temperaturen drin haben, dann gelingt das einfach nicht. Dann kann man keinen gescheiten Unterricht machen. Und deswegen wollen wir jetzt auch eine Klimatisierung hier einführen, gerade bei unseren Neubauten. Wir wollen uns auch bei den Bestandsgebäuden auf den Weg machen. Das ist der einzig richtige Weg. Die Sommer werden nicht mehr kühler werden. Und gerade für die Schülerinnen und Schüler ist es eine belastende Situation für die Lehrkräfte, die hier tagtäglich drin sind, den ganzen Tag teilweise. Und dann brauchen wir einfach gute Bedingungen und die schaffen wir mit der Klimatisierung.
0: Ja, sehr gut. Ne? Klingt nach guten Bedingungen, so kann dem zukünftigen Unterricht in den neuen Gebäuden nichts mehr im Wege stehen. Mehr Nachrichten aus dem kompletten Primavera-Land kriegt ihr natürlich auf primavera24.de. Und jetzt wird's ein bisschen schmusig mit den Backstreet Boys. Was auch immer er redet. Jetzt geht's gleich los. Achtung, jetzt.

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20: Heute gibt es den ganzen Tag Sonne und Wolken, mal mehr Sonne, aber eigentlich bleibt es doch eher freundlich. Und vor allen Dingen die Temperaturen, die gehen auch ein Stückchen nach oben. Heute früh war es teilweise wieder echt kalt, jetzt hat es einen kleinen Temperatursprung nach oben gemacht. Zurzeit von euch gemeldet zwischen 9 und 13 Grad, huiuiui. Und es werden bis 23, 24 Grad heute Nachmittag. Morgen mehr Wolken als heute, 24 Grad, es bleibt trocken. Am Sonntag starten wir freundlich in den Tag. Im Laufe des Tages kommt dann ein Regen. Die Temperaturen, ja, bewegen sich so zwischen 19 und 23 Grad. Und damit ist 8 Uhr.
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21: Ich bin Dominik Schweiger. Guten Morgen. Von der Rente bis zur Raumfahrt. Der Bundestag schließt heute seine Beratungen über den Bundeshaushalt ab. Auf der Tagesordnung stehen unter anderem die Etats für Arbeit und Soziales sowie für Forschung und Technologie. Den größten Einzelhaushalt verantwortet Sozialministerin Baas. Allein rund 145 Milliarden Euro fließen in die Rentenversicherung und die Grundsicherung im Alter. Die Terroranschläge in den USA heute vor 25 Jahren haben die Welt verändert. Die Vereinigten Staaten erinnern heute mit diversen Veranstaltungen an die fast 3000 Opfer. Noch bis heute sind 4 von 10 Toten bei den Anschlägen der Terrororganisation Al-Qaida aufs World Trade Center, das Pentagon und im Pennsylvania abgestürzten Flugzeug nicht identifiziert. Das KI-Unternehmen Anthropic hat nach eigenen Angaben mehrere Fälle von Missbrauch seines Chatbots Claude verhindert. Dazu gehörten mutmaßlich russische Cyberangriffe und Versuche chinesischer Unternehmen, die Fähigkeiten der KI zu kopieren. Nutzer hätten Claude unter anderem für Bau von Waffen und die Erforschung möglicher biologischer Kampfstoffe einsetzen wollen. Anthropic habe die entsprechenden Zugänge gesperrt. Für 5 Euro einen Film schauen. Das geht am Wochenende in diversen Kinos in Deutschland. Beim sogenannten Kinofest machen mehr als 700 Kinos mit. Darunter kleinere Filmkunsttheater, aber auch große Multiplex-Kinos. Eine Übersicht, wer alles mitmacht, gibt's online auf daskinofest.de.
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20: 3 Minuten nach 8. So, jetzt ist gerade eine Gefahrenmeldung aufgeploppt. Die ist dann sofort wieder zugegangen. Also kann sein, dass entweder wahnsinnig schnell war oder dass es ein Fehler war. A3 Richtung Frankfurt zwischen Aschaffenburg-West und Stockstadt. Waren anscheinend Gegenstände gelegen, aber nö, nichts mehr. Alles gut, kommt gut und sicher an. Sonst ist nämlich wirklich alles frei. Blitzer haben wir auf der A3-Parallele Richtung Würzburg, wenn ihr fahrt. Also zwischen 469 und Meinerschaff an der Mainbrücke in der 80er. Und zwischen Weilbach und Weckbach in der 50er. Kurz nach der Gärtnerei steht auch einer. Vielen Dank euch. Wenn ihr noch was entdeckt, dann meldet euch gern kostenlos unter der 0800 66 66 und die 400.
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20: Also ich wäre bereit fürs Wochenende, wenn ihr seid, ne? Das ist gut. kommt mit uns und mit der besten Musik einfach rein, weil wir sind euer Wohlfühlradio. Hallo!

Ganz entspannt in den Freitag mit Primavera. Ihr macht uns zum schnellsten und besten Verkehrsservice. Die Jenny hat sich gerade bei mir gemeldet und einen Blitzer durchgegeben. Auf der Kreisquerverbindung zwischen Dietzenbach und Rottgau ist er jetzt aufgebaut. Im Wald in der 70er-Zone. Passt auf euch auf, kommt gut und sicher an.

0: finde es so schön. Wonderwall um 10 nach 8 bei eurem Wohlfühlradio von hier. Heute ist Earth Night, Freunde. Heute Abend setzten ganz viele Städte, Gemeinden in Deutschland ein Zeichen gegen die Lichtverschmutzung. Viele Schlösser, Denkmäler werden heute Abend einfach nicht beleuchtet. Da ist dann das Licht aus, es bleibt dunkel. Man kann mal in den Himmel gucken und sagen, oh, guck mal, schön, die Sterne. Aber es gibt noch mehr gute Nachrichten. Jamie Wagner.
1: Die erste gute Nachricht kommt aus Berlin. Hier hat die HU ein umfangreiches Archiv zur Geschichte von HIV und AIDS aufgebaut. Mehrere 10.000 Briefe, Fotos, Flugblätter und andere Dokumente erzählen vom Leben mit HIV, von der Selbsthilfe und dem Aktivismus. Die Sammlung bewahrt diese Erfahrungen und macht sie dauerhaft für die Forschung zugänglich. Eine weitere gute Nachricht stammt von der Europäischen Kommission. In Zukunft soll Städten und Regionen der Kampf gegen Wohnungsnot erleichtert werden. Ein Gesetzentwurf sieht vor, Kurzzeitvermietung stärker zu begrenzen, wenn Wohnungen knapp und gemessen am Einkommen besonders teuer sind. Und zum Schluss noch eine gute Nachricht für alle, die digitaler werden wollen. Ab Januar 2027 können Menschen in Deutschland ihren Personalausweis freiwillig auf dem Smartphone nutzen. Die neue App DU soll zunächst etwa beim Eröffnen eines Bankkontos, bei Vertragsabschlüssen oder als Altersnachweis funktionieren.
0: Dankeschön, Jamie.

entspannt bleiben mit Bob Marley. 17 nach 8. Das Wochenende steht in den Startlöchern. Ihr könnt euch mal auf primavera24.de klicken und dann gucken, was so los ist. Es ist wirklich einiges geboten, unter anderem ja Bergrennen in Eichenbühl, da geht's dann heute schon los. Also heute kommen die Boliden erstmal an, morgen ist Trainingstag und am Sonntag ist dann den ganzen Tag Rennen angesagt. Dementsprechend, vielleicht habt ihr ja Lust und Zeit und wenn ihr mehr Veranstaltungstipps braucht, generell wissen wollt, was in der Region los ist, klickt euch auf unsere Homepage primavera24.de. Da wisst ihr nämlich Bescheid.

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14: Heute den ganzen Tag Sonne und Wolken im Wechsel. Mal mehr Sonne, mal mehr Wolken. Die Temperaturen gehen noch ein Stückchen hoch. Jetzt aktuell haben wir teilweise noch einstellige Werte. Tagsüber dann so bis 23 Grad in der Spitze, also angenehm. Und auch das Wochenende ist eigentlich echt okay. Morgen ein paar mehr Wolken, aber noch trocken. Der Sonntag startet dann super sonnig. Im Laufe des Tages wird es dann ein bisschen wolkiger und hier und da fällt dann ein bisschen Regen. Die Temperaturen ähnlich wie heute, 21 bis so 3, 24 Grad. Und damit ist halb neun.
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16: Ich bin Tim Obert, guten Morgen. Ein Griff ins Lenkrad bei Tempo 100. Am Landgericht in Hanau ist das Urteil gefallen. Der 41-Jährige wurde zu 1 Jahr und 6 Monaten Haft auf Bewährung verurteilt. Wolke Kilt mit Details.
17: Es war eine Fahrt, die beinahe in einer Katastrophe geendet hätte. Auf der A66 von Frankfurt Richtung Hanau soll der 41-Jährige plötzlich ins Lenkrad gegriffen haben. Laut Anklage sagte er dabei, dann sterben wir eben beide und steuerte das Auto auf eine Abfahrtspitze zu. Die Fahrerin konnte den Wagen mit starkem Gegenlenken noch unter Kontrolle bringen. Nach dem Stopp soll der Mann außerdem versucht haben, die Frau daran zu hindern, den Notruf zu wählen. Er stand laut Staatsanwaltschaft unter Alkoholeinfluss. Jetzt muss er nicht nur seine Alkoholentzugstherapie fortsetzen, sondern wurde zu 1 Jahr und 6 Monaten Haft auf Bewährung verurteilt.
16: In Obertshausen wurde am Nachmittag symbolisch der Spaten für das neue Rathaus gestochen. Die Stadt ersetzt damit 2 alte Verwaltungsgebäude, die laut Bürgermeister nicht mehr zeitgemäß sind. Das neue Rathaus entsteht in Holzbauweise, soll nachhaltiger werden und kostet rund 23,7 Millionen Euro. 2028 soll das Projekt fertiggestellt sein. Bürgermeister Manuel Friedrich sagte uns vor Ort im Primavera-Interview:
18: Wir haben natürlich zwei Gruppen. Erstmal natürlich die Bürgerinnen und Bürger, die natürlich auch ihre Verwaltungsdienstleistungen erfüllen können, vom Pass abholen, Bauanträge machen. Natürlich auch viel digital, aber das ein oder andere geht ja auch noch im persönlichen Kontakt. Dazu wird es auch ein Haus sein, beispielsweise, wo man sich trauen kann, Möglichkeiten auch für Vereine und Politik ihre Sitzungen abzuhalten. Also schon ein offenes Haus.
16: Wo kommt unser Kaffee her und unter welchen Bedingungen wird unsere Kleidung produziert? Genau darum geht es ab heute bei der Fairen Woche in Stadt und Kreis Aschaffenburg. Bis zum 25. September gibt es zahlreiche Aktionen und Veranstaltungen rund um fairen Handel, Nachhaltigkeit und Umweltschutz. Weltläden, Vereine und verschiedene Organisationen zeigen, wie bewusster Konsum im Alltag funktionieren kann. Die Aktionswoche soll dazu anregen, genauer hinzuschauen und zeigen, welche fairen Produkte und nachhaltigen Alternativen es direkt vor Ort gibt. Und alle Nachrichten aus der Welt gibt's wieder zur vollen Stunde.
14: Dankeschön, Tim.
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14: 8:33 Uhr, guten Tag auf den Straßen. Aktuell ist alles ruhig. Kommt gut und sicher in diesen Freitag. Es ist der letzte Freitag in den Sommerferien in Bayern. Ne? Ab nächste Woche geht die Schule wieder los. Vielleicht ist jetzt tagsüber noch ein bisschen mehr los, aber aktuell wirklich alles gut. Passt auf, geblitzt wird auf der A3 Richtung Würzburg, auf der Parallele zwischen B469 und Meinerschaft an der Mainbrücke in der 80er. Auf der Kreisquerverbindung zwischen Dietzenbach und Rottgau im Wald in der 70er und zwischen Weilbach und Weckbach steht einer in der 50er, kurz nach der Gärtnerei. Dankeschön euch allen, die das gemeldet haben, also die generell sich bei uns gemeldet haben. Falls ihr auch noch was sehen solltet, ihr könnt euch gerne melden. Kostenlos unter 0800 66 66 und die 400.
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14: So, ich wäre bereit. Bereit fürs Wochenende, wenn ihr es auch seid. Lasst uns gemeinsam reinstarten mit wunderbarer Musik. Den Anfang machen die Bards. Guten Morgen.

0: One Republic bringen euch in den Freitag. Guten Morgen, es ist 8.39 Uhr. Wenn ihr euch die Tage mal das neue Herbstprogramm der VHS Aschaffenburg angeschaut habt, dann habt ihr gesehen, was es da für eine Varianz gibt. Ne? Egal ob Sprachen, Entspannung, Yoga oder auch Kochen. Beate aus Obernau, die hat sich zum Beispiel jetzt bei uns einen Backkurs ausgesucht. Und zwar heißt der Adventsbäckerei. Da hat sie gewhatsappt, da hätte sie richtig Lust drauf. Und wir haben ja gesagt, einen Kurs der VHS übernehmen wir die Woche. Und ihr habt euch fleißig beworben. Aber Beate, ich erkenne an deiner Wahl, du backst gerne. Ne? Was backst du denn so für Plätzchen zu Weihnachten?
1: Oh, ich backe zum Beispiel gerne Buttergebäck, Vanillekipferl oder die mit Marmelade gefüllten, ganz verschiedene.
0: Völlig unterschiedlich, ja, das ist immer ganz gut. Ja. Ich finde ja, rund um Weihnachten brauchst du eine gewisse Varianz, ja, weil irgendwann ist man ja auch satt von den ganzen Hörnchen und so Zeugs, was es dann halt immer gibt, ne?
1: Genau.
0: Ja.
1: Ja, und selbstgebacken schmeckt halt besser.
0: Ganz genau. Und du würdest gerne einen Backkurs machen, wahrscheinlich um dich ein bisschen weiterzubilden, um zu gucken, was geht sonst noch so oder warum machst
1: genau,
0: du
1: das? Genau, neue Ideen zu kriegen und das ist ja ein Bäckermeister, der den Kurs macht, der hat ja vielleicht auch ein bisschen mehr Ahnung.
0: Ja, Beate, ich würde einfach ganz kurz und knackig sagen, du bringst mir einfach mal, wenn du den Kurs gemacht hast, ein paar neue Plätzchen vorbei, ja, weil den würden wir dir nämlich gerne schenken.
1: Super, danke schön. Da freue ich mich.
0: Sehr, sehr gerne. Und ich bin wirklich gespannt, was du Neues lernst. Und ja, wenn du, das war jetzt nur Spaß, ne? Du musst nicht, aber wenn du irgendwann mal hier vorbeikommst und du hast ein Päckchen Plätzchen dabei, ich würde mich da anbieten, um die zu testen, ob die auch wirklich gut sind.
1: Ja.
0: Ja?
1: Ja.
0: Dann hab bitte einen schönen Backkurs, Beate, und jetzt schönes Wochenende dir.
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0: Gloria Gaynor bei eurem Wohlfühlradio Primavera. Es ist 8.48 Uhr. Ja, wir haben nicht immer wohlfühlige Themen. Unser Thema am Wochenende in Prima Sonntag wird E-Scooter sein. Die werden ja immer beliebter. Das weiß man. Überall fahren sie rum. Überall kommen sie aus irgendwelchen Kreuzungen geschossen. Und man hat irgendwie das Gefühl, in Sachen Sicherheit geht man mit dieser Sache einfach zu locker um.
1: Sehe ich sehr skeptisch, weil viel auf zu zweit draufgefahren wird. Es werden irgendwelche Gegenstände drauf transportiert und die sind einfach nur eine brutalste Gefahr im Straßenverkehr.
2: Mir fällt eben vermehrt auf, dass selbst Kinder mit denen fahren und die kennen noch gar nicht die Verkehrsregeln, halten sich an gar keine.
3: Prinzipiell ist es eine gute Idee, natürlich wenn man irgendwo ist als Tourist und sagt, man möchte durch die Stadt.
4: Die passen auch gar nicht auf, die fahren Leute um.
0: Ja, bei uns in der Region haben sich die Unfälle laut Polizei mit E-Scootern innerhalb eines Jahres verdoppelt, das muss man sich mal vorstellen. Es hat sogar mehrere tödliche Unfälle gegeben, auch bei uns im Primavera-Land. Alles dazu, generell, wie ihr das Thema seht, was die Stadt dagegen tun möchte, das und mehr lest ihr natürlich in der aktuellen Ausgabe von Prima Sonntag jetzt am Wochenende. Wir sind euer Radio aus der Region für die Region, obendrauf die beste Musik. Hello.

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3: Sonne und Wolken gibt's heute den ganzen Tag im Wechsel. Mal mehr Sonne, mal mehr Wolken. Und die Temperaturen, die gehen zum Glück noch ein bisschen hoch, weil jetzt momentan ist es echt noch frisch. Zwischen 9 und 13 Grad habt ihr uns gemeldet. Tagsüber dann so 23, 24 Grad in der Spitze. Die Aussichten, die zeigen morgen 24, 25 Grad, Sonne und Wolken. Es kommen ein paar mehr Wolken, es bleibt aber noch trocken. Der Sonntag startet dann erstmal wunderschön und im Laufe des Tages ziehen dann Regenwolken auf und dann kann es am Nachmittag auch mal länger anhaltend regnen. Und damit ist 9 Uhr.
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19: Ich bin Dominik Schweiger. Guten Morgen. Die islamistischen Terroranschläge vom 11. September 2001 in den USA sind genau 25 Jahre her. Heute wird daran erinnert. Anne Pollmann berichtet aus New York.
20: In New York und an anderen Orten der USA wird heute den tausenden Opfern der Anschläge gedacht. Am Ground Zero, dort wo die Zwillingstürme einmal standen, sollen die Namen der Opfer verlesen werden. Am 11. September 2001 entführten Terroristen insgesamt 4 Flugzeuge. 2 davon flogen in die Türme des World Trade Centers in New York.
19: Social Media erst ab 13, das meint eine Expertenkommission im Auftrag des Bundesbildungsministeriums. Heute übergeben die Fachleute ihren Abschlussbericht an Ministerin Prien. Darin stehen insgesamt 56 Vorschläge für einen besseren Schutz von Kindern und Jugendlichen im Netz. Prien will in den kommenden Wochen einen Gesetzentwurf vorlegen. In der Schweiz hat es einen tödlichen Unfall mit einem Reisebus gegeben. Die Zahl der Opfer ist noch nicht bekannt. Die Polizei spricht von mehreren Toten und Verletzten. Die genauen Zahlen sollen erst am Vormittag bekannt gegeben werden. Davor müssten nämlich noch die Angehörigen informiert werden, heißt es. Der Reisebus aus den Niederlanden mit knapp 50 Personen an Bord war im Schweizer Kanton Graubünden gegen eine Leitplanke gestoßen und von der Straße abgekommen. Zum Fußball, da ist seit dieser Woche die Champions League zurück. Der FC Bayern ist am Abend erfolgreich in die Ligaphase gestartet. In der heimischen Allianz Arena gewannen die Münchner mit 5:0 gegen die Norweger von Bodø/Glimt. RB Leipzig dagegen hat sein Auswärtsspiel gegen den AC Como mit 1:4 verloren.
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3: 9:03. Guten Tag auf den Straßen. Es ist Freitagvormittag. Es ist nichts los. Dementsprechend kommt ihr gut und sicher an, wenn ihr unterwegs seid. Aber aufpassen, Blitzer stehen auf der A3 Richtung Würzburg, auf der Parallele zwischen B469 und Meinerschaff an der Mainbrücke in der 80er. Auf der Kreisquerverbindung zwischen Dietzenbach und Rottgau habt ihr mir einen durchgegeben in der 70er-Zone und zwischen Weilbach und Weckbach in der 50er, kurz nach der Gärtnerei. Dankeschön, falls ihr noch was seht, dann meldet euch. Kostenlos natürlich unter der 0800 66 66 400.
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3: So, ab geht's Richtung Wochenende mit wirklich guter Musik in dieser halben Stunde. Kylie Minogue habe ich mit dabei. Monty Python, Elton John, die Strumbellas und den Anfang. Oh, so ein bisschen Dirty Dancing Feeling, ne? Eric Carmen, Hungry Eyes. Guten Morgen.

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9: Heute gibt es den ganzen Tag Sonne und Wolken. Es sind aber weniger Wolken. Also die Sonne überwiegt auf jeden Fall. Und die Temperaturen, die gehen noch ein Stückchen hoch. Jetzt aktuell zwischen 10 und 14 Grad. Im Laufe des Tages werden es so 23 Grad in der Spitze. Das Wochenende auch irgendwie von allem was dabei. Morgen Sonne und Wolken im Wechsel, trocken. Der Sonntag startet gut. Im Laufe des Tages wird es dann aber ein bisschen wolkiger. Die Temperaturen bleiben ähnlich, so 20 bis 24 Grad. Und damit ist 9:30.
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10: Ich bin Tim Obert, guten Tag. Nicht einmal seit einer Woche gibt es die regenbogenfarbenen Stücke auf der Willigesbrücke und schon wurden sie übersprüht. Nachdem zuletzt das Logo der City-Galerie von Sprayern zu einer Palästina-Flagge umgestaltet wurde, folgt also direkt der nächste Vorfall. Anstelle von Regenbogen sind jetzt Deutschland-Flaggen auf der Willigesbrücke zu sehen. Ob die beiden Taten zusammenhängen, ist bislang noch unklar. Gute Nachrichten für die Autofahrer bei uns. Nach etwa einem halben Jahr Baustelle sind die Auffahrten der Mainbrücke Obernburg-Elsenfeld wieder frei. Im Laufe des Tages wird die Baustelle auf der ICO-Seite zurückgebaut. Im Herbst stehen lediglich noch kleinere Restarbeiten an. Größere Einschränkungen für den Verkehr sind deshalb ab heute nicht mehr zu erwarten. Zum bundesweiten Tag der wohnungslosen Menschen gibt es heute in Aschaffenburg eine Aktion. Am Hauptbahnhof informieren Stadt, Bahnhofsmission, Diakonie und Caritas über Hilfsangebote für Menschen ohne festen Wohnsitz. Morgen folgt im Casino-Kino der Dokumentarfilm Berlin Bitch Love über ein junges wohnungsloses Paar. Der Eintritt dort ist kostenfrei. Außerdem gibt es vor Ort Infos zu Beratungs- und Unterstützungsangeboten. Zum Handball. Da geht es für den TV Großwallstadt am Abend in der zweiten Bundesliga um die ersten Punkte der neuen Saison. Der TVG ist bei den Eulen Ludwigshafen zu Gast. Wolke Kipp mit Details.
11: Nach den Niederlagen in Hüttenberg und gegen Erstliga-Absteiger Leipzig steht Großwallstadt nach zwei Spieltagen noch ohne Punkt da. Gegen Leipzig hat der TVG zuletzt über weite Strecken gut mitgehalten, am Ende aber erneut den Kürzeren gezogen. Auch Ludwigshafen wartet noch auf den ersten Sieg, damit stehen beide Mannschaften früh in der Saison unter Druck. Für Großwallstadt wäre ein Erfolg wichtig, um nach dem schwierigen Start wieder etwas Ruhe reinzubekommen.
10: Und das passiert heute noch im Primavera-Land. In Rottgau-Niederroden lädt die Veranstaltungsreihe Bücherzwerge wieder in die Stadtbücherei ein. In der Hanauer Marienkirche findet unter dem Motto Macht einander Mut das dritte Frauenmahl statt. Und im Landkreis Darmstadt-Dieburg steht bis Mitte September das Ehrenamt im Mittelpunkt. Und alle Nachrichten aus der Welt gibt's wieder zur vollen Stunde.
9: Tim, ehrlich, glaub mir, wenn ich ein Fläschchen Nasentropfen hier hätte, ich würde es dir einfach geben zum Trinken. Ehrlich, Dankeschön.
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9: kleine Datenbär. Ja, hallo auf den Straßen, auf der 9.33 Uhr, genau. Auf der Straße ist alles ruhig, also es ist nichts los. Ich bin nur ein bisschen irritiert von Tims Nasenbär. Naja, es wird geblitzt. Auf der A3 Richtung Würzburg, und zwar auf der Parallele zwischen B469 und meiner Schaffende Mainbrücke in der 80er, auf der Kreisquerverbindung zwischen Dietzenbach und Rottgau im Wald in der 70er und zwischen Weilbach und Weckbach in der 50er, kurz nach der Gärtnerei. Falls ihr noch was entdeckt, ihr könnt gerne anrufen, kostenlos unter der 0800 66 66 400, das ist die Nummer, kommt ihr direkt im Studio raus.
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0: 9.41 Uhr, euch allen einen schönen guten Morgen. Ich hoffe, es geht euch gut. Es ist der 11. September. Heute Nacht heißt es Licht aus für die Earth Night. Ja, in vielen Denkmälern, Schlössern und sowas, die werden heute nicht beleuchtet. Und dass die Aktion gut ankommt, das haben wir heute früh schon gehört. Ne? Seit 2022 findet die Earth Night jedes Jahr statt. Aber was können wir denn selbst so im Alltag tun, um mal ein bisschen Strom zu sparen?
1: Ich habe halt nur die Lichter an, die ich auch wirklich brauche.
2: Bei uns zu Hause ist es eigentlich oft so, dass wir schauen, dass sobald wir den Raum verlassen, das Licht ausgeschalten wird.
3: Alle Lampen daheim, LED-Lampen, die sind die sparsamsten.
4: Katzen im Winde zum Beispiel.
5: Wenn wir in den Urlaub fahren, werden alle Schalter, soweit es geht, ausgeschaltet.
0: Ja, ich ziehe sogar die Stecker.
6: Ja.
0: Und es hat nicht nur was mit Geiz zu tun. Also vielleicht ist die Earth Night der perfekte Anlass, heute mal drüber nachzudenken. Muss denn da alles immer drinstecken und alles irgendwie an sein? Nee, macht mal ein paar Lichter weniger an. Das kann sich schon lohnen. Guten Morgen.

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19: Sonne und Wolken wechseln sich heute ab. Mal mehr Sonne, mal mehr Wolken. Die Temperaturen gehen noch ein Stückchen hoch, weil jetzt aktuell haben wir 10 bis 14 Grad von euch gemeldet. Später dann so 23, 24 Grad in der Spitze. Die Aussichten, ja, morgen 24, 25 Grad, Sonne und Wolken im Wechsel. Mehr Wolken als Sonne, also heute der freundlichere Tag. Dafür morgen ein bisschen milder. Am Sonntag so 21, 22 Grad. Wir starten super schön in den Tag. Im Laufe des Tages allerdings kommen dann mehr Wolken und am Nachmittag fällt auch mal Regen. Und damit ist 10 Uhr.
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20: Ich bin Dominik Schweiger. Die Verbraucherzentralen warnen davor, dass die Krankenkassen nicht genug darauf hinweisen, wenn ihre Beiträge steigen. Das müssen die Kassen nämlich nicht mehr. Genau das kritisiert die Chefin der Verbraucherzentralen POP. David Riemer berichtet.
21: Hintergrund ist eine Regelung im Sparpaket der schwarz-roten Koalition, mit der die bisherige Pflicht zu Anschreiben gestrichen wurde. Begründung: Entbürokratisierung. Aus Sicht der Verbraucherschützerin wird das Sonderkündigungsrecht dadurch faktisch ausgehöhlt. Sie fordert die Kassen wieder grundsätzlich zur Information per Brief zu verpflichten.
20: Und es geht weiter nach oben mit dem Ölpreis. In der Nacht hat er den höchsten Stand seit Mai erreicht, nämlich fast $110 pro Barrel. Hintergrund sind die neuen Angriffe in der Straße von Hormus. Experten erwarten für uns hier, dass die Spritpreise weiter steigen. Nach und nach dürfte sich der hohe Ölpreis auch auf andere Bereiche, wie zum Beispiel Lebensmittel, auswirken, weil der Transport teurer wird. Immer weniger Menschen versuchen, ohne Kontrolle oder Papiere in die Europäische Union zu kommen. Von Januar bis August hat die Grenzschutzagentur Frontex rund 75 Fälle sogenannter irregulärer Migration registriert. Gut ein Drittel weniger als im Vorjahreszeitraum. Als Gründe nennt Frontex unter anderem Präventionsmaßnahmen in den Herkunftsländern. Die AfD-Fraktion im Bundestag hat Strafanzeige gegen Bundeskanzler Merz gestellt. Grund ist eine Äußerung des Kanzlers in der Generaldebatte. Dort hatte Merz das sogenannte Remigrationskonzept der AfD als ethnische Säuberung nach Hautfarbe und Herkunft bezeichnet. Die AfD hält diese Aussage für strafrechtlich relevant und inakzeptabel.
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19: So, 3:50 haben wir es gleich. Aufpassen auf der A66, wenn ihr Richtung Fulda hochfahrt, Höhe Hanauer Kreuz. Da steht ein defektes Auto, blockiert die rechte Spur. Gut, da sind genug Spuren da. Trotzdem, lasst euch nicht überraschen, ne? Weil es kommt manchmal schneller, als man denkt. So. Dann wird geblitzt auf der A3 Richtung Würzburg, auf der Parallele zwischen 469 und Meinerschaff an der Mainbrücke ist das, ne, in der 80er-Zone. Auf der Kreisquerverbindung zwischen Dietzenbach und Rottgau steht auch einer im Wald in der 70er und zwischen Weilbach und Weckbach in der 50er, kurz nach der Gärtnerei, habt ihr mir auch einen durchgegeben. Vielen Dank. Falls ihr noch was entdeckt, meldet euch kostenlos unter 0800 66 66 und die 400.
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15: Es ist freundlich, es ist ein bisschen diesig, ne? Die Sonne kann sich zwar immer wieder so ein bisschen durchsetzen, aber es ist doch schon so ein Wolkenschleier am Himmel. Nichtsdestotrotz bleibt's weitestgehend schön. Die Temperaturen gehen noch ein Stückchen hoch, jetzt aktuell zwischen 11 und 16 Grad von euch gemeldet. Tagsüber sind es dann maximal so 23. Und damit ist kurz nach 10:30.
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16: Ich bin Tim Obert, guten Tag. Das Projekt war gerade erst fertig, jetzt sind die Regenbögen auf der Willigesbrücke in Aschaffenburg schon wieder weg. Unbekannte haben sie mit Deutschlandflaggen übersprüht. Maxi Germann berichtet.
17: Mehr als ein Jahr wurde über den bunten Fuß- und Radweg diskutiert. Die Idee dazu kam vom Aschaffenburger Jugendparlament bereits 2024. Nach mehreren Standortdebatten und 2 gescheiterten Anläufen im Stadtrat fiel im Juli die Entscheidung für die Willigesbrücke. Dort wurden schließlich auf beiden Seiten kurze Abschnitte in Regenbogenfarben gestaltet, als Zeichen für Offenheit, Gleichberechtigung und queere Menschen. Nicht einmal eine Woche später sind die bunten Farben übersprüht worden. Statt Regenbogen sind jetzt Deutschlandflaggen auf dem Weg zu sehen. Auch an der City-Galerie wurde zuletzt gesprayt mit politischem Hintergrund. Dort wurde das Logo von Sprayern zu einer Palästina-Flagge verändert. In beiden Fällen ermittelt jetzt die Polizei.
16: Auf den Straßen im Primavera-Land könnte es ab heute voller werden, denn am Montag ist in Bayern der letzte Sommerferientag. Viele Urlauber machen sich schon heute auf den Heimweg. Vor allem am Nachmittag warnt der ADAC vor hohem Verkehrsaufkommen. Besonders voll kann es auf der A3 zwischen Aschaffenburg und Würzburg werden, da hier die Rückreisewelle zusätzlich auf Baustellen trifft. Im Landkreis Darmstadt-Dieburg steht ab heute das Ehrenamt im Mittelpunkt. Bis Mitte September beteiligt sich der Landkreis an der bundesweiten Woche des bürgerschaftlichen Engagements. Geplant sind unter anderem Nachbarschaftsfeste, Konzerte, Workshops, Spieleabende und Aufräumaktionen. Die Bürger sollen dabei die Möglichkeit bekommen, ehrenamtliche Arbeit kennenzulernen und selbst mitzumachen. Und das passiert heute noch im Primavera-Land. In Rottgau-Niederroden lädt die Veranstaltungsreihe Bücherzwerge wieder in die Stadtbücherei ein. Für Handball-Zweitligist TV Großwallstadt geht es am Abend auswärts gegen die Eulen Ludwigshafen und in der Hanauer Marienkirche findet unter dem Motto Macht einander Mut das dritte Frauenmahl statt. Und alle Nachrichten aus der Welt gibt's wieder zur vollen Stunde.
15: Dankeschön, Tim.
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15: 10.33 Uhr, guten Tag. Aktuell alles ruhig. Kommt bitte gut und sicher an euer Ziel und nehmt den Fuß vom Gas, weil Blitzer stehen auf der A3-Parallele Richtung Würzburg. Zwischen 469 und Meinerschaff an der Mainbrücke in der 80er. Auf der Kreisquerverbindung zwischen Dietzenbach und Rottgau im Wald in der 70er und zwischen Weilbach und Beckbach in der 50er, kurz nach der Gärtnerei. Dankeschön. Wenn ihr noch was habt, meldet euch kostenlos. 0800 66 66 400.
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18: Mit Sonne und Wolken im Wechsel geht es durch den Freitag. Dazu messen wir aktuell um die 17 Grad. Ja, schon ein bisschen frisch, so ein Jäckchen braucht es schon. Maximal 23 Grad werden es heute, so zeigt es uns unser Wetterradar an. Und es soll auch trocken bleiben. Das Wochenende wird gemischt, morgen ähnlich wie heute ein Mix aus Sonne und Wolken bei rund 24 Grad. Am Sonntag dann eher etwas grauer, stellenweise ist auch etwas Regen möglich. Und dazu gibt es rund 21 Grad in der Spitze. Und damit haben wir es 11 Uhr.
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19: Ich bin Dominik Schweiger. Nur Bargeldzahlung möglich. Damit soll bald Schluss sein. Ein Plan von Finanzminister Klingbeil sieht vor, dass alle Geschäfte künftig auch eine digitale Bezahlmöglichkeit anbieten müssen. Wichtig, Bargeld soll weiterhin akzeptiert werden. Mehr von Zoe Tassovali.
20: Beim Kaffee für 3 Euro soll es genauso funktionieren wie beim großen Einkauf. Eine Mindestgrenze fürs digitale Bezahlen soll es nicht geben. Extra Gebühren für Kunden auch nicht. Welches System ein Laden anbietet, darf er grundsätzlich selbst entscheiden. Ausnahmen sind zum Beispiel für Amateursportvereine oder Wohltätigkeitsverbände geplant.
19: Bei dem schweren Busunfall in der Schweiz sind 5 Menschen ums Leben gekommen. Das hat die Polizei im Kanton Graubünden bestätigt. 40 weitere seien verletzt worden, einige davon schwer. Der Bus war mit einer niederländischen Reisegruppe unterwegs. Aus noch unbekannten Gründen ist der Bus wohl gegen eine Leitplanke gekracht und dann von der Straße abgekommen. Im Bundestag geht heute die Haushaltswoche zu Ende. Sprich, wie viel Geld die Ministerien im nächsten Jahr ausgeben dürfen. Heute geht es um den finanziellen Rahmen in den Bereichen Soziales, Arbeit und Forschung. Für den Bereich von Arbeitsministerin Baas sind mehr als 200 Milliarden Euro geplant, der Großteil für die Rentenversicherung und für die Grundsicherung im Alter. 25 Jahre nach den Anschlägen auf die USA gedenken die Vereinigten Staaten heute der Opfer des 11. September. Fast 3000 Menschen sind damals ums Leben gekommen. Der Großteil ist bei den Anschlägen aufs World Trade Center in New York gestorben. Zum heutigen Gedenken wird US-Präsident Trump im Pentagon erwartet. In New York sollen Angehörige am Ort des Anschlags die Namen der Getöteten verlesen.
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18: 11.03 Uhr haben wir es, habt ihr aktuell freie Fahrt. Wir haben keine größeren Staus für euch. Dafür aber 3 Blitzer. Auf der A3 Richtung Würzburg auf der Parallele zwischen der B469 und Meinerschaff an der Mainbrücke, da dürft ihr 80 fahren. Dann auf der Kreisquerverbindung zwischen Dietzenbach und Rottgau im Wald in der 70er und zwischen Weilbach und Weckbach. Kurz nach der Gärtnerei wird geknipst, da dürft ihr 50 fahren. Wenn ihr noch was gesehen habt, dann meldet euch gerne. Das Ganze ist auch kostenlos. Die Nummer direkt zu uns in Studio ist die 0800 66 66 und die 400. Gute Fahrt!
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18: Hallo zusammen, da sind wir wieder. Es ist Zeit für unsere Mittagsshow und ich freue mich, dass ihr mit dabei seid. Also, legen wir mal los. Ganz entspannt heute.

0: Einen schönen Freitag euch allen. Ihr hört Radio Primavera. Die Arbeitswoche ist fast geschafft und das Wochenende steht schon wieder vor der Tür. Für viele Kids aus Bayern heißt das aber auch, die Sommerferien sind fast vorbei. Einige sind jetzt bestimmt schon auf dem Heimweg. Und deshalb kann es bei uns auf den Straßen auch wieder etwas voller werden. Vor allem auf der A3 durch den Spessart. Aber mal ehrlich, wie sehen das eigentlich die Eltern? Freuen sie sich schon darauf, dass wieder so ein bisschen Alltag einkehrt? Oder könnten die Ferien auch aus ihrer Sicht noch ein paar Tage länger gehen? Wir haben uns mal umgehört.
1: Beides. Also es ist sowohl schön, dass man diese Quality Time hat, aber als Arbeitnehmerin ist es natürlich schwierig mit der Betreuung.
2: Ich genieße die Zeit, aber dann ist es auch irgendwann auch wieder schön, wenn alles in geregelten Bahnen abläuft.
3: Also ich finde es schon schade, wenn die Ferien vorbei sind für die Kinder, aber ich denke, 6 Wochen sind auch genug. Die Pflicht ruft bei ihm.
0: So sieht's aus. Alles rund ums Ferienende und die wichtigsten Themen des Tages hört ihr gleich um 20:30 in unserem Nachrichtenüberblick. Außerdem schauen wir heute in der Mittagsshow, was am Wochenende bei uns in der Region los ist. Welche Veranstaltungen stehen an? Wo lohnt sich denn ein Ausflug? Also bleibt gerne dran. Bei uns erfahrt ihr, was wo abgeht und was ihr nicht verpassen solltet. Jetzt aber erstmal schön, dass ihr mit dabei seid. Legen wir mal los.

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7: Aktuell ist es schön sonnig bei uns im Primavera-Land, dazu messen wir um die 18 Grad. So 23 Grad sind heute maximal möglich, später gibt es ein paar mehr Wolken, aber laut unserem Wetterradar soll es trocken bleiben. Und damit haben wir es 11:30.
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8: Ich bin Tim Obert, guten Tag. Das Projekt war gerade erst fertig, jetzt sind die Regenbögen auf der Willigesbrücke in Aschaffenburg schon wieder weg. Unbekannte haben sie mit Deutschlandflaggen übersprüht. Maxi Germann berichtet.
9: Mehr als ein Jahr wurde über den bunten Fuß- und Radweg diskutiert. Die Idee dazu kam vom Aschaffenburger Jugendparlament bereits 2024. Nach mehreren Standortdebatten und zwei gescheiterten Anläufen im Stadtrat fiel im Juli die Entscheidung für die Willigesbrücke. Dort wurden schließlich auf beiden Seiten kurze Abschnitte in Regenbogenfarben gestaltet, als Zeichen für Offenheit, Gleichberechtigung und queere Menschen. Nicht einmal eine Woche später sind die bunten Farben übersprüht worden. Statt Regenbogen sind jetzt Deutschlandflaggen auf dem Weg zu sehen. Auch an der City-Galerie wurde zuletzt gesprayt mit politischem Hintergrund. Dort wurde das Logo von Sprayern zu einer Palästina-Flagge verändert. In beiden Fällen ermittelt jetzt die Polizei.
8: Auf den Straßen im Primavera-Land könnte es ab heute voller werden, denn am Montag ist in Bayern der letzte Sommerferientag. Viele Urlauber machen sich schon heute auf den Heimweg. Vor allem am Nachmittag warnt der ADAC vor hohem Verkehrsaufkommen. Besonders voll kann es auf der A3 zwischen Aschaffenburg und Würzburg werden, da hier die Rückreisewelle zusätzlich auf Baustellen trifft. Im Landkreis Darmstadt-Dieburg steht ab heute das Ehrenamt im Mittelpunkt. Bis Mitte September beteiligt sich der Landkreis an der bundesweiten Woche des bürgerschaftlichen Engagements. Geplant sind unter anderem Nachbarschaftsfeste, Konzerte, Workshops, Spieleabende und Aufräumaktionen. Die Bürger sollen dabei die Möglichkeit bekommen, ehrenamtliche Arbeit kennenzulernen und selbst mitzumachen. Und das passiert heute noch im Primavera-Land. In Rottgau-Niederroden lädt die Veranstaltungsreihe Bücherzwerge wieder in die Stadtbücherei ein. Für Handball-Zweitligist TV Großwallstadt geht es am Abend auswärts gegen die Eulen Ludwigshafen und in der Hanauer Marienkirche findet unter dem Motto Macht einander Mut das dritte Frauenmahl statt. Und alle Nachrichten aus der Welt gibt's wieder zur vollen Stunde.
7: Danke dir, Tim, das war mein Einsatz. Gute Besserung und jetzt geht's für dich ab nach Hause.
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7: Um kurz nach 11:30, da kommt ihr aktuell gut durch, wir haben keine Staus für euch. Dafür aber ein paar Blitzer. Auf der A3 Richtung Würzburg, auf der Parallele zwischen der B469 und Meinerschaff an der Mainbrücke, da dürft ihr 80 fahren. Dann auf der Kreisquerverbindung zwischen Dietzenbach und Rottgau im Wald, da dürft ihr 70 fahren. Und zwischen Weilbach und Weckbach, kurz nach der Gärtnerei wird geknipst, ist eine 50er-Zone. Wenn ihr noch was zu ergänzen habt, klingelt gerne durch. Das Ganze ist auch kostenlos. Die Nummer ist die 0800 66 66 und die 400.
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7: Und jetzt wieder mit Lighthouse Family. Da geht mein Herz auf. Ich liebe deren Songs, die machen einfach ein gutes Gefühl. Also kurz durchatmen, genießen wir es, dass es liftet.

0: Mit Musik aus den späten 80ern machen wir uns bereit fürs Wochenende. Na, habt ihr schon was vor? So wettertechnisch soll ja vor allem der Samstag gut werden mit viel Sonne und rund 23 Grad. Da könntet ihr zum Beispiel aufs Fair Festival in Mömmlingen vorbeischauen. Das startet morgen. Janina Klotz vom Orga-Team hat uns dazu gesagt.
1: Für uns war natürlich relativ schnell klar, dass wir uns nicht nur auf das Thema Fairtrade fokussieren wollen, sondern allgemein die Themen Nachhaltigkeit, Geschlechtergerechtigkeit auch mit aufnehmen wollen und so einen gesamten Abriss für verschiedene Themen, die uns wichtig sind, auf dem Festival abbilden wollen. Deswegen ist das Programm auch sehr vielfältig und zwar wichtig, dass wir nicht eine reine Lehrveranstaltung haben und Informationen zur Verfügung stellen, sondern dass wir auch einfach einen schönen Tag haben wollen, wo die Leute Spaß haben, miteinander ins Gespräch kommen.
0: Tja, das Festival findet im Erlebnis Königswald in Mömmlingen statt. Schaut da gerne mal vorbei. Weitere Tipps für euer Wochenende findet ihr natürlich auch auf primavera24.de. Schaut da gerne mal vorbei. Der Sonntag wird dann, glaube ich, zumindest bei mir so, ja, einfach so ein Chilltag. Ne? Es soll grau werden, auch ein bisschen nass, aber jeder so, wie er sich wohlfühlt. Jetzt geht's erstmal ganz entspannt in Richtung Wochenende.

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2: In der Dominikanischen Republik ist weiterhin tropisches Urlaubsfeeling angesagt. Heute gibt's viel Sonne, warme Temperaturen um die 30 Grad und dazu eine leichte Brise vom Meer. Auch in den nächsten Tagen bleibt es sommerlich. Perfektes Wetter also für einen entspannten Tag am Strand, ein Sprung ins türkisfarbene Wasser oder eine Bootstour entlang der Küste. Wer mehr erleben möchte, kann die Wasserfälle von Damajorgua besuchen, durch die Hauptstadt Santo Domingo schlendern oder die beeindruckende Natur erleben. Die Dominikanische Republik bietet neben Traumstränden auch jede Menge Abenteuer. Deutlich frischer geht es in den Bayerischen Alpen zu. Rund um die Zugspitze und die beliebten Wanderregionen liegen die Temperaturen tagsüber bei etwa 15 bis 20 Grad. Dazu zeigt sich immer wieder die Sonne. Beste Bedingungen also für alle, die gerne draußen unterwegs sind. Ob eine Wanderung mit Bergblick, ein Ausflug zu einem See oder eine gemütliche Pause auf einer Hütte, die Alpen laden am Wochenende zum Abschalten ein. Also, wohin es auch für euch geht, habt eine gute Zeit.
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0: Es ist freundlich bei uns im Primavera-Land. Die Sonne scheint, dazu sind so ein paar Wolken am Himmel. Die Temperaturen 18 Grad bei euch in Erlensee, 19 sind es in Weibersbrunn und bei euch in Faulbach. 23 Grad sind heute möglich, so zeigt es uns unser Wetterradar an. Morgen wird es ähnlich wie heute, Sonne und Wolken im Wechsel, dazu um die 25 Grad und es bleibt weitestgehend trocken. Der Sonntag wird dann eher grau und nass. Vor allem am Nachmittag und am Abend müssen wir mit Regen rechnen. Dazu kriegen wir so 21 Grad raus. Und wenn wir uns schon mal den Montag anschauen, der wird auch eher wolkig. So maximal 3 Sonnenstunden kriegen wir raus und dazu immer mal wieder Regen bei maximal 23 Grad. Und damit haben wir es gleich 12 Uhr.
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11: Ich bin Dominik Schweiger. Mehr als 50 Milliarden Euro hat der Bund ausgegeben, um die Menschen wegen der Energiekrise zu unterstützen. Das geht aus einer Antwort des Finanzministeriums auf eine Anfrage der Grünen hervor. Allein die Strompreisbremse der Ampel hat gut 16 Milliarden Euro gekostet. Dazu kamen unter anderem die Gaspreisbremse und Energiehilfen für Rentner. Die islamistische Houthi-Miliz hat offenbar eine Insel an einer der wichtigsten Handelsrouten der Welt eingenommen. Sie liegt zwischen dem Roten Meer und dem Indischen Ozean. Gleichzeitig treiben neue Angriffe auf Schiffe in der Straße von Hormus die Ölpreise weiter nach oben. Ein Barrel hat zeitweise fast 110 Dollar gekostet, so viel wie seit Mai nicht mehr. Arbeitsministerin Baas hält an einer umfassenden Reform der Rente fest. Im Bundestag hat sie versprochen, wer kurz vor der Rente steht, soll sich auf Vertrauensschutz verlassen können. Zoe Tassovali berichtet.
20: Die abschlagsfreie Rente nach 45 Versicherungsjahren ist seit Monaten sehr stark umstritten. Die Rentenkommission will sie abschaffen und Baas unterstützt diesen Vorschlag. Es soll aber gleichzeitig Übergangsfristen geben, damit sich die Regeln nicht plötzlich für Menschen ändern, die kurz vor dem Ruhestand stehen. Baas sagt, ohne Reformen drohen auf Dauer höhere Beiträge oder niedrigere Renten.
11: Die USA gedenken heute der Opfer der Terroranschläge vom 11. September, die sich zum 25. Mal jähren. An den damaligen Anschlagsorten sind Schweigeminuten, Glockenschläge und Lichtinstallationen geplant. In New York verlesen Angehörige am früheren World Trade Center die Namen der Opfer. Präsident Trump wird zu einer Gedenkveranstaltung im Pentagon erwartet.
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0: Kurz nach 12 haben wir es. Achtung auf der A66 Frankfurt-Fulda. Da ist aktuell die Einfahrt und Ausfahrt Maintal-Dörnigheim wegen eines Unfalls gesperrt. Bitte am besten umfahrt ihr das Gebiet. Wir halten euch hier natürlich auf dem Laufenden. Dann wird geblitzt auf der A3 Richtung Würzburg auf der Parallele zwischen der B469 und Meinerschaff an der Mainbrücke. Da dürft ihr 80 fahren. Dann auf der Kreisquerverbindung zwischen Dietzenbach und Rottgau im Wald ist eine 70er und zwischen Weilbach und Weckbach kurz nach der Gärtnerei. Da dürft ihr 50 fahren. Wenn ihr noch was gesehen habt, Staublitzer oder Gegenstand auf der Fahrbahn, dann klingelt sehr gerne bei uns durch. Ist auch kostenlos. Die Nummer ist die 0800 66 66 und die 400.
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0: So, wir sprechen gleich mal über E-Scooter. Ihr kennt sie bestimmt. Die Dinger sind unheimlich beliebt, vor allem bei jungen Leuten. Ja, und die fahren halt auch manchmal crazy. Und das führt dann zu teils krassen Unfällen. Wie ihr das Ganze seht, hören wir nach Hot Chocolate, Buena Vista Social Club and Friends und dem Culture Club.

0: So hört sich Radio Primavera an diesem Freitag an. Hot Chocolate war das für euch. Ja, sie sind ja irgendwie schon praktisch und unkompliziert und einen Führerschein braucht man auch nicht. Die Rede ist von E-Scootern. Kein Wunder, dass die Dinger auch bei uns mal beliebter werden. Doch das sorgt natürlich auch für mehr Unfälle. Am Bayerischen Untermain stieg die Zahl der registrierten Unfälle von 2024 auf 2025 um rund 49%. Die Sonntagszeitung Prima Sonntag hat mit der Polizei darüber gesprochen und sich mal auf der Straße umgehört, wie ihr so zu dem Thema steht.
1: Sehe ich sehr skeptisch, weil viel auf zu zweit draufgefahren wird. Es werden irgendwelche Gegenstände drauf transportiert und die sind einfach nur eine brutalste Gefahr im Straßenverkehr.
2: Mir fällt eben vermehrt auf, dass selbst Kinder mit denen fahren und die kennen noch gar nicht die Verkehrsregeln, halten sich an gar keine.
3: Prinzipiell ist es eine gute Idee, natürlich wenn man irgendwo ist als Tourist und sagt, man möchte durch die Stadt.
4: Die passen auch gar nicht auf, die fahren Leute um.
0: Oh je, also ist nicht ganz ohne. Die Stadt will jetzt trotzdem die E-Scooter in der Fußgängerzone erlauben, also zumindest da, wo auch Fahrräder heute schon sein dürfen. Mehr dazu lest ihr jetzt am Wochenende in der neuesten Ausgabe von Prima Sonntag, also schaut gerne mal rein.

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21: 20 Grad messen wir aktuell bei uns im Primavera-Land. Es wird noch ein bisschen wärmer, so maximal 23 Grad sind heute drin. So zeigt es uns.

0: unser Wetterradar an. Dazu etwas Sonne und Wolken im Wechsel und es soll auch trocken bleiben. Damit wird's gleich 12:30.
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2: Ich bin Vivian Marx. Guten Tag. Ein Unfall mit einem Rettungshubschrauber sorgt aktuell für Stillstand auf der A66. Zwischen Frankfurt und Fulda ist die Ausfahrt Maintal-Dörnigheim gesperrt. Im Bereich der angrenzenden Landesstraße hat es gekracht. Die Polizei ist vor Ort. Wie es zu dem Unfall gekommen ist, ist noch unklar. Die Strecke ist in beide Richtungen gesperrt. Das Projekt war gerade erst fertig, jetzt sind die Regenbögen auf der Willigesbrücke in Aschaffenburg schon wieder weg. Unbekannte haben sie mit Deutschlandflaggen übersprüht. Maxi Germann berichtet.
3: Mehr als ein Jahr wurde über den bunten Fuß- und Radweg diskutiert. Die Idee dazu kam vom Aschaffenburger Jugendparlament bereits 2024. Nach mehreren Standortdebatten und 2 gescheiterten Anläufen im Stadtrat fiel im Juli die Entscheidung für die Willigesbrücke. Dort wurden schließlich auf beiden Seiten kurze Abschnitte in Regenbogenfarben gestaltet, als Zeichen für Offenheit, Gleichberechtigung und queere Menschen. Nicht einmal eine Woche später sind die bunten Farben übersprüht worden. Statt Regenbogen sind jetzt Deutschlandflaggen auf dem Weg zu sehen. Auch an der City-Galerie wurde zuletzt gesprayt mit politischem Hintergrund. Dort wurde das Logo von Sprayern zu einer Palästina-Flagge verändert. In beiden Fällen ermittelt jetzt die Polizei.
2: Autofahrer müssen sich ab heute auf Behinderungen einstellen. Wegen des Bergrenns in Eichenbühl wird die Staatsstraße zwischen Eichenbühl und Umpfenbach gesperrt. Jamie Wagner mit Einzelheiten.
4: Die Sperrung startet am frühen Abend und bleibt bis Montag bestehen. Betroffen ist die Strecke zwischen dem Ortsausgang Eichenbühl und Umpfenbach. Grund ist das 57. Eichenbühler Bergrennen am Wochenende. Damit die 184 Fahrer auf der rund 3 Kilometer langen Strecke um Bestzeiten kämpfen können, wird die Straße zur Rennstrecke. Auch rund um das Fahrerlager kann es schon heute zu Behinderungen kommen. Die Veranstalter bitten Autofahrer, die ausgeschilderten Umleitungen zu nutzen. Morgen und am Sonntag stehen dann Training und Wertungsläufe auf dem Programm.
2: Die Stadt Maintal macht die Suche nach Grabstätten einfacher. Ab sofort gibt es einen digitalen Friedhofsplan, mit dem Angehörige und Besucher online nach bestimmten Gräbern suchen können. Über die städtische Website lässt sich der Name einer verstorbenen Person eingeben und der Standort auf dem Friedhof anzeigen. Die digitale Erfassung aller Grabstätten auf den 7 Maintaler Friedhöfen soll bis Anfang 2027 abgeschlossen sein. Und alle Nachrichten aus der Welt gibt's wieder zur vollen Stunde.
0: Dankeschön, Vivian.
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0: Um 12:15, ihr habt es eben bei uns in den Nachrichten gehört, zwischen Dörnigheim und der A66 bei Maintal gab es einen Unfall. Hier ist die Unfallstelle aber wieder geräumt. Es kann ein bisschen länger dauern, aber ansonsten solltet ihr gleich wieder gut durchkommen. Und es wird geblitzt auf der A3 Richtung Würzburg, auf der Parallele zwischen der B469 und Meinerschaff an der Mainbrücke, da dürft ihr 80 fahren. Auf der Kreisquerverbindung zwischen Dietzenbach und Rottgau im Wald in der 70er und zwischen Weilbach und Weckbach kurz nach der Gärtnerei ist eine 50er-Zone. Wenn ihr noch was für uns habt, einen Stau, Blitzer oder Gegenstände auf der Fahrbahn oder wenn ihr auch merkt, der Blitzer steht nicht mehr, sagt sehr gerne Bescheid. Klingelt einfach durch unter der 0800 66 66 und die 400. Dankeschön und gute Fahrt.
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0: Hallöchen.

0: Save Your Tears von The Weeknd war das hier für euch an diesem Freitag. Und wenn ihr noch auf der Suche nach einer Idee fürs Wochenende seid, dann haben wir vielleicht etwas für euch. Ab morgen gibt's hier bei uns in Aschaffenburg eine neue Ausstellung im Kirchnerhaus. Dabei geht es um die Künstler Ernst Ludwig Kirchner und Philipp Bauknecht. Julia Hasenstab vom Kirchnerhaus.
1: Wir bemühen uns in der Ausstellung, eine große Vielfalt im Schaffen von Philipp Bauknecht und auch von Ernst Ludwig Kirchner darzustellen. Also neben großformatigen, starkfarbigen Ölgemälden gibt es auch feine Aquarelle und imposante Holzschnitte in der Ausstellung zu entdecken, sodass wir denken, dass wir für beide einen guten Querschnitt über ihre Davoser Zeit bieten können.
0: Und auch wenn ihr jetzt nicht die größten Kunstexperten seid, lohnt sich ein Besuch trotzdem.
1: Ein Besuch im Kirchnerhausmuseum lohnt sich vor allem, weil Sie mit Philipp Bauknecht einen völlig neuen Künstler entdecken können und weil Sie mit Ernst Ludwig Kirchner auf einen sehr qualitätvollen alten Bekannten treffen.
0: Die Ausstellung startet morgen und läuft noch bis zum 10. Januar im Kirchnerhaus hier in Aschaffenburg. Einen ersten Eindruck bekommt ihr schon mal bei uns auf primavera24.de. Da findet ihr auch weitere Tipps für euer Wochenende. Hier geht's jetzt aber erstmal weiter mit Bryan Adams. Schön, dass ihr mit dabei seid.

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18: 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Maximal 23 Grad stehen heute auf dem Programm. So zeigt es uns unser Wetterradar an. Dazu ist es wirklich freundlich. Die Sonne scheint. Wir haben so ein paar Wolken am Himmel, aber die tun uns nichts. Es soll trocken bleiben. Morgen dann ähnlich wie heute. Ein Mix aus Sonne und Wolken bei rund 24 Grad. Der Sonntag wird dann auf jeden Fall etwas wolkiger und auch nasser, vor allem am Nachmittag. Und am Abend müssen wir dann mit Regen rechnen. Und das Ganze dann bei maximalen 21 Grad. Und damit haben wir es 1 Uhr.
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20: Ich bin Dominik Schweiger. Die Pläne von Wirtschaftsministerin Reiche sorgen offenbar für einen neuen Solarboom. Reiche will die Einspeisevergütung für neue Anlagen ab 2027 schrittweise abschaffen. Für eingespeisten Strom gibt's dann kein Geld mehr. Im Juli wurden auf privaten Hausdächern gut ein Fünftel mehr Solaranlagen installiert als ein Jahr zuvor. Das berichtet der Spiegel. Kartenzahlung oder Handy statt nur Bargeld. Geschäfte, Restaurants und Dienstleister sollen ab 2027 mindestens eine digitale Bezahlmöglichkeit anbieten müssen. Welches Verfahren sie wählen, bleibt ihnen überlassen. Finanzminister Klingbeil will damit auch Steuerhinterziehung und Geldwäsche erschweren. Der Handel warnt aber vor weiteren Gebühren. 25 Jahre nach den Anschlägen auf die USA gedenken die Vereinigten Staaten heute der Opfer des 11. September. Fast 3000 Menschen sind damals ums Leben gekommen. Der Großteil ist bei den Anschlägen aufs World Trade Center in New York gestorben. Zum heutigen Gedenken wird US-Präsident Trump im Pentagon erwartet. In New York sollen Angehörige am Ort des Anschlags die Namen der Getöteten verlesen. Für 5 Euro einen Film schauen. Das geht am Wochenende in diversen Kinos in Deutschland. Beim sogenannten Kinofest machen mehr als 700 Kinos mit. Darunter kleinere Filmkunsttheater, aber auch große Multiplex-Kinos. Eine Übersicht, wer alles mitmacht, gibt's online auf daskinofest.de.
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18: 9:02 haben wir es. Nichts los auf den Straßen. Ihr kommt gut durch, aber Fuß vom Gas. Es wird geblitzt. Auf der A3 Richtung Würzburg, auf der Parallele zwischen der B469 und Meinerschaff an der Mainbrücke in der 80er. Auf der Kreisquerverbindung zwischen Dietzenbach und Rottgau im Wald in der 70er und zwischen Weilbach und Weckbach kurz nach der Gärtnerei. Da sind 50 erlaubt. Wenn ihr noch was gesehen habt, sagt uns sehr gerne Bescheid. Ruft einfach an 0800 66 66 und die 400 ist die Nummer, ist auch kostenlos. Dankeschön, gute Fahrt.
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18: Euch allen einen schönen Freitagmittag.

0: Sweet Dreams war das hier für euch bei Radio Primavera. Und vielleicht geht's für den einen oder anderen heute tatsächlich etwas früher ins Land der Träume. Denn es wird heute Abend auch früher dunkel. Der Grund, es ist Earth Night. Die Earth Night ist eine jährlich im September stattfindende Aktion gegen Lichtverschmutzung und unnötige Lichtverschwendung. Dabei geht es darum, bewusst mal weniger Licht anzumachen und der Natur eine kleine Pause zu gönnen. Die Menschen sind dazu aufgefordert, ab Einbruch der Dunkelheit spätestens, aber ab 22 Uhr für eine ganze Nacht das Licht auszuschalten. Und auch die Stadt Aschaffenburg beteiligt sich an der Aktion. Dort wird heute Abend unter anderem die Außenbeleuchtung am Schloss und am Pompeianum abgeschaltet. Aber wie kommt die Earth Night eigentlich bei euch an?
1: Das ist eigentlich ein wichtiges Thema und da sollte man schon mehr drauf achten.
2: Gerade wenn es jetzt kühler wird und wieder früher dunkler, ist es doch schön, wenn das Schloss beleuchtet wird. Aber für die Aufmerksamkeit auf jeden Fall eine gute Sache.
3: Ich finde es gut, dass die Aktion gestartet wird.
4: Also ich finde immer schön, wenn das Aschaffenburger Schloss leuchtet, aber eigentlich reicht es, wenn das Licht am Samstag brennt.
0: Mehr zu Earth Night findet ihr auch online bei uns auf primavera24.de. Ja, macht gerne mal mit. Mal schauen, wie dunkel es wirklich sein kann. Das ist jetzt hier Bob Marley für euch. Euch allen jetzt aber erstmal einen schönen Freitagmittag.

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19: 21 bis 23 Grad messen wir aktuell zwischen Wächtersbach und Amorbach. Mehr wird es nicht mehr. Dazu gibt's einen freundlichen Mix aus Sonne und Wolken. Und laut unserem Wetterradar wird es auch trocken bleiben. Morgen dann ähnliches Programm wie heute. 24 Grad maximal, dazu ein Mix aus Sonne und Wolken. Der Sonntag wird dann eher etwas grauer. Und wir müssen auch mit Regen rechnen, vor allem am Nachmittag und am Abend. Dazu gibt's maximal 21 Grad. Damit haben wir es gleich 13:30.
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20: Ich bin Vivian Marx. Guten Tag. Frontalzusammenstoß auf der A66 bei Maintal-Dörnigheim. 2 Autos sind im Bereich der angrenzenden Landstraße zusammengestoßen. Eine Person wurde dabei leicht verletzt. Der Rettungshubschrauber war im Einsatz, ist aber ohne Patienten wieder weggeflogen. An beiden Fahrzeugen entstand ein Totalschaden.

0: Die Unfallstelle ist inzwischen geräumt, die Fahrbahn wieder frei. Das Projekt war gerade erst fertig, jetzt sind die Regenbögen auf der Willigesbrücke in Aschaffenburg schon wieder weg. Unbekannte haben sie mit Deutschlandflaggen übersprüht. Maxi Germann berichtet.
1: Mehr als ein Jahr wurde über den bunten Fuß- und Radweg diskutiert. Die Idee dazu kam vom Aschaffenburger Jugendparlament bereits 2024. Nach mehreren Standortdebatten und zwei gescheiterten Anläufen im Stadtrat fiel im Juli die Entscheidung für die Willigesbrücke. Dort wurden schließlich auf beiden Seiten kurze Abschnitte in Regenbogenfarben gestaltet, als Zeichen für Offenheit, Gleichberechtigung und queere Menschen. Nicht einmal eine Woche später sind die bunten Farben übersprüht worden. Statt Regenbogen sind jetzt Deutschlandflaggen auf dem Weg zu sehen. Auch an der City-Galerie wurde zuletzt gesprayt mit politischem Hintergrund. Dort wurde das Logo von Sprayern zu einer Palästina-Flagge verändert. In beiden Fällen ermittelt jetzt die Polizei.
0: Auf den Straßen im Primavera-Land könnte es ab heute voller werden, denn am Montag ist in Bayern der letzte Sommerferientag. Viele Urlauber machen sich schon heute auf den Heimweg. Vor allem am Nachmittag warnt der ADAC vor hohem Verkehrsaufkommen. Besonders voll kann es auf der A3 zwischen Aschaffenburg und Würzburg werden, da hier die Rückreisewelle zusätzlich auf Baustellen trifft. Zum bundesweiten Tag der wohnungslosen Menschen gibt es heute auch in Aschaffenburg eine Aktion. Am Hauptbahnhof informieren Stadt, Bahnhofsmission, Diakonie und Caritas über Hilfsangebote für Menschen ohne festen Wohnsitz. Morgen folgt im Casino-Kino der Dokumentarfilm Berlin Bitch Love über ein junges wohnungsloses Paar. Der Eintritt ist kostenlos. Außerdem gibt es vor Ort Infos zu Beratungs- und Unterstützungsangeboten. Und alle Nachrichten aus der Welt gibt's wieder zur vollen Stunde.
2: Dankeschön, Vivian.
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2: Um kurz nach 13:30. Da haben wir nur ein paar Blitzer für euch. Auf der A3 Richtung Würzburg auf der Parallele zwischen der B469 und Weinerschaff an der Mainbrücke ist eine 80er. Auf der Kreisquerverbindung zwischen Dietzenbach und Rottgau im Wald in der 70er und zwischen Weilbach und Weckbach kurz nach der Gärtnerei wird kontrolliert. Da dürft ihr 50 fahren. Ansonsten solltet ihr gut durchkommen. Wir haben keine größeren Staus für euch und auch keine Blitzer mehr. Wenn ihr aber noch was für uns habt, dann ruft gerne an. Das Ganze ist auch kostenlos. Die Nummer direkt zu uns ins Studio ist die 0800 66 66 und die 400.
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2: Und jetzt gibt's hier nochmal eine extra Portion Motivation, damit wir auch gut durch die letzten Arbeitsstunden kommen. Das ist Don't Stop Believin' hier bei Radio Primavera. Hallo zusammen.

So hört sich Radio Primavera an, um kurz nach 13:30 an diesem Freitag. Und da habe ich einen neuen Blitzer für euch, den habt ihr uns gerade durchgegeben. Und zwar in Elsenfeld in der Rückerstraße, da steht einer in der Bushaltestelle, da dürft ihr 30 fahren. Dankeschön fürs Bescheid geben, ihr könnt gerne jederzeit durchklingeln, wenn ihr was entdeckt oder uns eine WhatsApp schicken. Euch allen eine gute und sichere Fahrt.

Ganz entspannt geht es durch den Freitagmittag mit Musik aus den späten 90ern. Und es gibt wieder was Neues aus der Primavera Verkehrszentrale. Achtung auf der A45 Gießen-Aschaffenburg zwischen Mainhausen und dem Seligenstädter Dreieck. Da liegt eine Stoßstange auf der Fahrbahn, also bitte hier aufpassen. Jetzt gibt's einen richtigen Powersong für euch. Das ist Justin Timberlake mit Can't Stop the Feeling. Yeah.

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23: Mit einem Mix aus Sonne und Wolken geht es durch den Freitagmittag. Dazu messen wir aktuell um die 22 Grad, stellenweise auch 23 Grad. Das sind so die Höchsttemperaturen für heute. Das Wochenende wird gemischt. Morgen ähnlich wie heute ein Mix aus Sonne und Wolken bei rund 24 Grad. Am Sonntag wird es dann eher grauer, vor allem am Nachmittag und am Abend. Da müssen wir dann stellenweise auch mit etwas Regen rechnen. Und wir schauen auch schon mal auf den Montag. Auch der wird eher grau. Wir kriegen nur so 3 Sonnenstunden raus, so zeigt es uns unser Wetterradar an und stellenweise müssen wir da auch mit ein paar Tropfen rechnen. Und damit haben wir es gleich 14 Uhr.
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24: Ich bin Helen Martin. Die Bundesanwaltschaft hat in Berlin Anklage gegen 7 mutmaßliche Mitglieder der islamistischen Terrororganisation Hamas erhoben. Die Männer sollen an der Beschaffung von Waffen für Terroranschläge auf israelische oder jüdische Ziele beteiligt gewesen sein. Die Bild berichtet, dass die Hamas zum Jahrestag des Massakers vom 7. Oktober letztes Jahr Anschläge in Berlin und Wien geplant hatte. Nur Bargeldzahlung möglich. Damit soll bald Schluss sein. Finanzminister Klingbeil plant, dass alle Geschäfte künftig auch eine digitale Bezahlmöglichkeit anbieten müssen. Wichtig, Bargeld soll weiterhin akzeptiert werden. Mehr von Zoe Tassovali.
25: Beim Kaffee für 3 Euro soll es genauso funktionieren wie beim großen Einkauf. Eine Mindestgrenze fürs digitale Bezahlen soll es nicht geben. Extra Gebühren für Kunden auch nicht. Welches System ein Laden anbietet, darf er grundsätzlich selbst entscheiden. Ausnahmen sind zum Beispiel für Amateursportvereine oder Wohltätigkeitsverbände geplant.
24: Die USA gedenken heute der Opfer der Terroranschläge vom 11. September 2001, die sich zum 25. Mal jähren. Präsident Trump wird zu einer Gedenkveranstaltung am Pentagon erwartet. In New York verlesen Angehörige die Namen der Getöteten. Al-Qaida-Terroristen hatten damals 4 Passagierflugzeuge entführt. Bei den Anschlägen kamen fast 3000 Menschen ums Leben. In Deutschland haben im ersten Halbjahr so viele Unternehmen Insolvenz angemeldet wie seit 2013 nicht mehr. Fast 13.000 Firmen sind pleite gegangen, knapp 7% mehr als im Vorjahreszeitraum. Besonders häufig hat es das Verkehrs- und Lagerwesen, die Gastronomie und die Baubranche getroffen.
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23: 2:02 haben wir es. Achtung auf der A45 Gießen-Aschaffenburg zwischen Mainhausen und dem Seligenstädter Dreieck. Liegt immer noch eine Stoßstange auf der Fahrbahn. Hier bitte aufpassen. Und es wird geblitzt in Elsenfeld in der Rückerstraße in der Bushaltestelle. Da dürft ihr 30 fahren. Auf der A3 Richtung Würzburg auf der Parallele zwischen der B469 und Meinerschaff an der Mainbrücke in der 80er. Auf der Kreisquerverbindung zwischen Dietzenbach und Rottgau im Wald in der 70er und zwischen Weilbach und Weckbach kurz nach der Gärtnerei. Da dürft ihr 50 fahren. Wenn ihr noch was entdeckt habt, sagt sehr gerne Bescheid. Klingelt einfach durch unter der 0800 66 66 und die 400.
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23: Wisst ihr, was ich liebe? Ja, Freitage, aber auch diesen Song hier. Hört ihr dieses Intro? Der macht einfach jedes Mal aufs Neue gute Laune und passt jetzt perfekt zu diesem sonnigen Mittag. Also zurücklehnen ist angesagt und einfach genießen. Das ist Life is a Rollercoaster.

Ed Sheeran war das für euch an diesem sonnigen Freitag. Hallo zusammen. Und da schauen wir jetzt mal auf eine Geschichte aus Dietzenbach. Geklaut wird ja mittlerweile gefühlt alles. Wir hatten schon bei uns im Primaveraland hunderte Packungen Kaffee, Sprit, Käse und jetzt auch Parfüms und Deos. Rund 1.000 Euro wert waren die Produkte, die ein 34-Jähriger aus einem Laden in Dietzenbach mitnehmen wollte. Wenn man mal so überlegt, so ein Deo kostet so 5, 6, 7 Euro maximal. Gut, die Parfüms sind etwas teurer, aber da kam einiges zusammen. Ja, und mit den Sachen im Gepäck wollte er dann sich aus dem Staub machen. Hat leider nicht so geklappt. Er wurde festgenommen. Mehr dazu und weitere Nachrichten aus der Region hört ihr auch gleich um halb bei Kollegin Vivian Marx.

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15: Es ist schön sonnig bei uns im Primavera-Land. Dazu haben wir ein paar Wolken am Himmel, aber die tun uns nichts. Es soll laut unserem Wetterradar trocken bleiben. Dazu messen wir aktuell um die 22 bis 23 Grad. Und damit haben wir es gleich 2:30.
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16: Ich bin Vivian Marx. Guten Tag. Kaum waren sie da, sind sie schon wieder verschwunden. Die Regenbogenfarben auf der Willigesbrücke in Aschaffenburg sind übersprüht worden. Unbekannte haben die erst vor wenigen Tagen aufgebrachten Flächen mit Deutschlandflaggen verändert. Die Idee zu dem Regenbogenweg kam vom Aschaffenburger Jugendparlament und war zuvor lange diskutiert worden. Nach mehreren Debatten hatte sich die Stadt für die Willigesbrücke als Standort entschieden. Ob der Vorfall mit einer ähnlichen Aktion an der City-Galerie zusammenhängt, ist noch unklar. Dort war zuletzt das Logo des Einkaufszentrums zu einer Palästina-Flagge verändert worden. Parfüms und Deos im Wert von rund 1.000 Euro. Damit wollte ein Mann offenbar aus einer Drogerie in Dietzenbach verschwinden. Der 34-Jährige soll die Waren in einem Einkaufskorb gepackt und versucht haben, den Laden ohne zu bezahlen zu verlassen. Als Mitarbeiter ihn festhielten, soll er sich gewehrt und um sich geschlagen haben. 2 Kunden hielten den Mann bis zum Eintreffen der Polizei fest und wurden dabei leicht verletzt. Gegen den 34-Jährigen wird wegen des Verdachts des räuberischen Diebstahls ermittelt. Außerdem lag ein Haftbefehl gegen ihn vor. Die Einbruchserie in Pflegeheimen im Kreis Aschaffenburg geht weiter.

0: Nach Fällen in Kleinostheim und Niedernberg hat es jetzt ein Seniorenheim in Großostheim getroffen. Volker Kilb mit Einzelheiten.
1: In Großostheim ist ein bislang unbekannter Täter in der Nacht zum Mittwoch in ein Seniorenheim in der Scharfheimer Straße eingebrochen. Er verschaffte sich zwischen Mitternacht und 5 Uhr Zugang zum Gebäude, durchsuchte mehrere Räume und brach Spinde auf. Ob etwas gestohlen wurde, ist noch unklar. Zuvor waren bereits Pflegeeinrichtungen in Kleinostheim und Niedernberg betroffen. In Kleinostheim erbeuteten Einbrecher Bargeld aus Verwaltungsräumen. In Niedernberg flüchtete ein Täter, nachdem eine Mitarbeiterin ihn im Gebäude entdeckt hatte. Die Polizei prüft, ob die Fälle zusammenhängen.
0: Freie Fahrt an der Mainbrücke zwischen Obernburg und Elsenfeld. Nach rund 6 Monaten Bauarbeiten sind die Auffahrten wieder nutzbar. Die Baustelle auf der ICO-Seite wird heute zurückgebaut. Offen sind nur noch kleinere Arbeiten im Herbst, die den Verkehr aber kaum beeinträchtigen sollen. Und alle Nachrichten aus der Welt gibt's wieder zur vollen Stunde.
2: Danke dir, Vivian.
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2: Um 14.32 Uhr, Achtung auf der A3 Würzburg-Frankfurt, zwischen Markt Heidenfeld und Rohrbrunn. Da haben wir in beiden Richtungen Personen auf der Fahrbahn, bitte hier besonders vorsichtig unterwegs sein. Dann wird noch geblitzt in Elsenfeld in der Rückerstraße, da dürft ihr 30 fahren. Auf der A3 Richtung Würzburg auf der Parallele zwischen der B469 und Meinerschaff an der Mainbrücke ist eine 80er und auf der Kreisquerverbindung zwischen Dietzenbach und Rottgau im Wald in der 70er-Zone. Wenn ihr noch was entdeckt habt, zu ergänzen habt, dann klingelt gerne durch. Die Nummer ist die 0800 66 66 und die 400.
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2: Hallo zusammen.

0: Ihr hört Radio Primavera an diesem sonnigen Freitag und habt ihr euch mal die Frage gestellt, was passiert eigentlich, wenn plötzlich der Strom weg ist? Kein Licht, kein Internet, kein Handy und vielleicht auch keine Möglichkeit, Hilfe zu rufen. Nach den mutmaßlichen Sabotagevorfällen an mehreren Umspannwerken in Deutschland fragen sich viele auch bei uns, wie sicher ist unsere Stromversorgung? Wir wollten deshalb wissen, machen sich die Menschen im Primavera-Land darüber Sorgen?
1: Also ich finde es schon besorgniserregend, aber ich fühle mich trotzdem sicher.
2: Es ist so, dass unsere Infrastruktur ohnehin sehr schlecht geschützt ist. Dass da nicht mehr passiert ist in den letzten Jahrzehnten schon, wundert mich.
3: Ich fühle mich auch teilweise hilflos. Was kann ich dagegen tun?
4: Natürlich mache ich mir Gedanken darüber. Ich meine, da wird ja die gesamte Infrastruktur bedroht, ne? Und das macht uns ja allen zu schaffen, ne? Kein Licht, keine Heizung.
0: Also das Thema beschäftigt viele, aber jeder geht anders damit um. Wie die Region auf einen möglichen Ernstfall vorbereitet ist und was Katastrophenschützer empfehlen, lest ihr jetzt am Wochenende in der neuesten Ausgabe von Prima Sonntag. Also schaut da gerne mal rein. Und damit haben wir es wieder kurz vor drei und ich gebe ab an Kollege Max Ostberger. Er steht schon bereit und übernimmt ab 3 Uhr und begleitet euch durch den Nachmittag. Wir hören uns tatsächlich morgen wieder ab 8 Uhr hier bei Radio Primavera. Bis dahin wünsche ich euch allen einen schönen Freitagmittag und dann auch einen Freitagabend. Bis dann! Amen.

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4: Also mit so einem Septemberwetter, da können wir doch gut leben. Sonne und Wolken im freundlichen Mix. Heute Nachmittag trocken bis zum Abend bei bis 23 Grad. Die Nacht wird dann sternenklar. Und morgen sogar bis 26 Grad. Nochmal ein bisschen wärmer bei allerdings dichteren Wolken. Und am Sonntag, ja, da geht's erstmal mit Sonne los. Aber im Laufe des Tages wird's immer bewölkter. Und dann am Nachmittag fallen dann auch mal kräftige Schauer. Und damit haben wir es 15 Uhr.
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5: Ich bin Helen Martin. Die ganze Welt schaut in die USA. Da jähren sich heute die Anschläge vom 11. September zum 25. Mal. In diesen Minuten finden zahlreiche Gedenkveranstaltungen statt. Die Zentrale ist am Ground Zero in New York, wo die Zwillingstürme des World Trade Centers standen. Dort werden alle Namen der fast 3000 Opfer vorgelesen. Am 11. September 2001 hatten Al-Qaida-Terroristen 4 Passagierflugzeuge entführt. 2 flogen in die Zwillingstürme des World Trade Centers, 1 ins Pentagon und 1 wurde im US-Bundesstaat Pennsylvania zum Abstürzen gebracht. Die AfD-Bundestagsfraktion hat Kanzler Merz angezeigt. Der hatte die AfD-Forderung nach Remigration als ethnische Säuberung nach Herkunft und Hautfarbe bezeichnet. David Riemer berichtet aus Berlin.
6: Laut Grundgesetz darf ein Abgeordneter zu keiner Zeit wegen einer Äußerung im Parlament gerichtlich verfolgt werden. Es gibt allerdings eine Ausnahme, verleumderische Beleidigungen. Das sieht der parlamentarische Geschäftsführer der AfD-Fraktion Brandner im aktuellen Fall gegeben. Behörden dürfen gegen einen Abgeordneten ermitteln. Für eine Anklage muss der Bundestag allerdings über die Aufhebung der Immunität entscheiden.
5: Der DFB will für Polizeieinsätze bei Hochrisikofußballspielen künftig nicht mehr selbst zahlen, zumindest nicht alles. Wie der Verband mitgeteilt hat, sollen die Kosten mindestens anteilig an die Heimvereine weitergereicht werden. Bisher hat nur Bremen Vereine bei Mehrkosten zur Kasse gebeten, jetzt zieht auch das Saarland nach. Deshalb hat der Verband den Grundsatzbeschluss getroffen. Als Rachekleid ist es bekannt geworden. Jetzt wird das legendäre schwarze Kleid von Prinzessin Diana versteigert. Am 9. Dezember kommt es bei Sotheby's in New York unter den Hammer. Experten rechnen mit bis zu $300.000. Diana hatte das Kleid 1994 getragen, nur Stunden nachdem Prinz Charles, jetzt König Charles, zugegeben hatte, dass er eine Affäre mit Camilla hat.
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4: Kurz nach 15 Uhr, da schauen wir auf die A3 in Richtung Würzburg. Ein Unfall zwischen Aschaffenburg-Ost und Goldbach. Die Unfallstelle ist noch nicht abgesichert. Falls ihr da im Stau steht, bitte eine Rettungsgasse freihalten, damit die Einsatzfahrzeuge durchkommen. Wir werden euch da auf dem Laufenden halten. Nochmal die A3 zwischen Marktheidenfeld und Rohrbrunn in beiden Richtungen, Personen auf der Fahrbahn. Und dann wird geblitzt in Elsenfeld, Rückerstraße an der Bushaltestelle in der 30er-Zone. Auf der A3 Richtung Würzburg, auf der Autobahnparallele zwischen Stockstadt und Meinerschaff an der Mainbrücke in der 80er-Zone. Dann Kreisquerverbindung zwischen Dietzenbach und Rottgau im Wald in der 70er und zwischen Weilbach und Weckbach kurz nach der Gärtnerei. Da sind 50. Meldet euch gerne, falls ihr noch einen Stau mitbekommt oder einen Blitzer entdeckt unter der 0800 66 66 400. Gute Fahrt.
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4: So, rein in den Nachmittag. Jetzt nochmal einen Kaffee ziehen oder am Obstkorb bedienen und Energie tanken für den Endspurt vorm Wochenende. Den machen wir auf jeden Fall sehr viel entspannter für euch. Dafür sind wir da. Jetzt hier nochmal was Sommerliches von Blondie. Schönen Freitag. Hallo zusammen.

0: Na, das ist doch eine schöne Begrüßung jetzt für alle Urlaubsheimkehrer. Willkommen zurück im Primavera-Land. Gary Rafferty für euch im Wohlfühlradio. Ja, viele kommen jetzt aus den Ferien zurück, denn in Bayern geht ja nächste Woche die Schule wieder los. Also auf den Autobahnen ist es jetzt am Wochenende wieder etwas voller. Und zu Hause werden jetzt wahrscheinlich schon fleißig die Schultüten fertig gepackt und gebastelt. Für die ABC-Schützen natürlich super aufregend, das erste Mal dann nächste Woche in die Schule zu kommen, die Mitschüler kennenzulernen, die Lehrkräfte, alles neu, alles sehr spannend. Und für alle anderen Kids heißt es nach 6 Wochen Ferien, ja, es geht wieder los mit dem Weckerstellen und hinterm Schulbus herrennen. Ne? Aber wie sieht's eigentlich bei den Eltern aus, bei den Großeltern? Seid ihr vielleicht auch ein bisschen froh, dass jetzt langsam wieder Alltag einkehrt, dass ihr auch mal wieder sturmfrei habt, wenn die Kids in der Schule sind? Oder hätten die Ferien ruhig noch länger gehen können?
1: Beides. Also es ist sowohl schön, dass man diese Quality Time hat, aber als Arbeitnehmerin ist natürlich schwierig mit der Betreuung.
2: Ich genieße die Zeit, aber dann ist auch irgendwann auch wieder schön, wenn alles in geregelten Bahnen abläuft.
3: Also ich finde es schon schade, wenn die Ferien vorbei sind für die Kinder, aber ich denke, 6 Wochen sind ja genug. Die Pflicht ruft bei jedem.
0: Ja, bevor die Pflicht aber jetzt zu laut ruft, dann lieber nochmal das letzte Ferienwochenende ausnutzen. Das Wetter schaut ja größtenteils ordentlich aus. Also vielleicht macht ihr ja nochmal einen Familienausflug in einen der Erlebnisparks nach Steinau oder nach Geiselwind. Oder wenn sich die Kids auspowern wollen, könnt ihr ins Jump'n'Fly in Aschaffenburg oder in den Airbase Trampolinpark nach Hößbach. Oder ihr verirrt euch im Maislabyrinth am Weißkirchhof in Gelnhausen. Gibt jede Menge Möglichkeiten. Natürlich am Wochenende auch wieder einige Feste bei uns in der Region. Und wir haben die Tipps und Veranstaltungshighlights für euch online auf primavera24.de. Na dann können wir doch jetzt Herz über Kopf ins Wochenende starten. Hier ist Radio Primavera, jetzt mit Joris.

Rock Me Baby, damit ihr den Freitagnachmittag rockt, sind wir für euch da. Hier ist Radio Primavera. Wir schauen gleich mal, was es Neues gibt bei uns in der Region. In unseren Nachrichten, da ist ein Dieb in einem Drogeriemarkt in Dietzenbach jetzt noch rechtzeitig ertappt worden. Der wollte Parfüm im Wert von rund 1000 Euro klauen und dann, ja, im wahrsten Sinne des Wortes, verduften. Wie er dann doch überwältigt werden konnte, das hört ihr gleich dann unter anderem um 3:30 von Vivian Marx in den Primavera Nachrichten. Außerdem gibt's dann natürlich auch wieder das Stau-Update für euch. Aktuell Vollsperrung auf der A3 Richtung Würzburg zwischen Aschaffenburg-Ost und Goldbach nach einem Unfall. Auch da halten wir euch natürlich hier auf dem Laufenden.

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20: Richtig viel Sonne gerade über Rottgau und dem Marktplatz in Alzenau, auch in Gelnhausen und Mainbullau. Da können die Flugzeuge bei sonnigem Wetter starten, bei nur leichten Wolken. 22 bis 25 Grad, es bleibt trocken. In der Nacht dann etwa 12 Grad. Morgen auch nochmal schön warm und trocken bei einigen dichteren Wolken. Am Sonntag, da müssen wir dann mit Regen rechnen ab dem Nachmittag. Und damit ist es 3:30.
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21: Ich bin Vivian Marx. Guten Tag. Kaum waren die Regenbogenfarben auf der Willigisbrücke in Aschaffenburg da, sind sie auch schon wieder weg. Der Regenbogenfarbenweg wurde übersprüht. Maxi Germann berichtet.
22: Unbekannte haben die vor erst wenigen Tagen aufgebrachten Regenbogenfarben auf der Willigisbrücke mit Deutschlandflaggen übersprüht. Die Gestaltung sollte ein Zeichen für Vielfalt und Zusammenhalt setzen. Parallel dazu ermittelt die Polizei nach Schmierereien in Hainburg. Auf einem Schleusengeländer in Kleinkrotzenburg wurden Hakenkreuze und rassistische Schriftzüge entdeckt. Auch an der City-Galerie in Aschaffenburg hatte es zuletzt eine politisch motivierte Schmiererei gegeben. Dort war das Logo des Einkaufszentrums zu einer Palästina-Flagge verändert worden. Die Polizei sucht jetzt nach Zeugen.
21: Parfüms und Deos im Wert von rund 1.000 Euro. Damit wollte ein Mann offenbar aus einer Drogerie in Dietzenbach verschwinden. Der 34-Jährige soll die Waren in einem Einkaufskorb gepackt und versucht haben, den Laden ohne zu bezahlen zu verlassen. Als Mitarbeiter ihn fest

0: hielten, soll er sich gewehrt und um sich geschlagen haben. Zwei Kunden hielten den Mann bis zum Eintreffen der Polizei fest und wurden dabei leicht verletzt. Gegen den 34-Jährigen wird wegen des Verdachts des räuberischen Diebstahls ermittelt. Außerdem lag ein Haftbefehl gegen ihn vor. Die bayerischen Sommerferien neigen sich dem Ende zu und das merkt man auch auf den Straßen. Vor allem jetzt am Nachmittag und am Abend wird es voller. Neben den Urlaubern kommen dann auch die Pendler dazu. Besonders auf der A3 zwischen Aschaffenburg und Würzburg kann es eng werden, weil der Rückreiseverkehr dort zusätzlich auf mehrere Baustellen trifft. Auch morgen und übermorgen erwartet der ADAC viel Rückreiseverkehr nach Bayern, vor allem am Nachmittag und am Abend. Die Stadt Maintal macht die Suche nach Grabstätten einfacher. Ab sofort gibt es einen digitalen Friedhofsplan, mit dem Angehörige und Besucher online nach bestimmten Gräbern suchen können. Über die städtische Website lässt sich der Name einer verstorbenen Person eingeben und der Standort auf dem Friedhof anzeigen. Die digitale Erfassung aller Grabstätten auf den 7 Maintaler Friedhöfen soll bis Anfang 2027 abgeschlossen sein. Und alle Nachrichten aus der Welt gibt's wieder zur vollen Stunde.
1: Danke dir, Vivi.
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1: Da haben wir eine Vollsperrung auf der A3 in Richtung Würzburg. Ein Unfall zwischen Aschaffenburg Ost und Goldbach mit mehreren Fahrzeugen, gibt mehrere Verletzte. Und die Autobahn ist da voll gesperrt. Es läuft die Unfallaufnahme und staut sich bereits 5 Kilometer zurück. Am besten fahrt ihr bereits bei Aschaffenburg West von der Autobahn runter. Wir halten euch natürlich auf dem Laufenden. Dann haben wir die A3 Richtung Frankfurt zwischen Offenbach und Frankfurt Süd. Auch da eine ungesicherte Unfallstelle. Da ist der linke Fahrstreifen dicht. Und die Blitzer in Elsenfeld, Rücker Straße, an der Bushaltestelle in der 30er, dann auf der A3 Richtung Würzburg, auf der Autobahnparallele zwischen Stockstadt und Meinerschaff an der Mainbrücke in der 80er-Zone, dann Kreisquerverbindung zwischen Dietzmach und Rottgau im Wald in der 70er und zwischen Walbach und Weckbach, da kurz nach der Gärtnerei ein Blitzer. Ihr könnt euch gerne melden, falls ihr noch einen entdeckt auf dem Weg ins Wochenende oder falls ihr noch einen Stau mitbekommt. 0800 66 66 400 ist die Nummer hier ins Studio. Kommt gut an.
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1: Schönen Freitag!

0: Tja, der Right Said Fred, der kommt direkt zur Sache. Don't talk, just kiss. Hier bei Primavera euch einen schönen Freitag. Vielleicht geht's ja auch gerade in euren WhatsApp-Gruppen zur Sache. Ihr verabredet euch vielleicht fürs Wochenende und klärt mal, was ihr morgen oder am Sonntag macht, wo ihr hingeht. Das Wetter schaut ja ganz gut aus, vor allem am Samstag sehr sonnig, um die 23 Grad. Ihr könntet da zum Beispiel nach Mömmlingen. Da startet morgen ab 14 Uhr nämlich das Fair Festival im Erlebnis Königswald. Also mitten im Grünen, das Ganze bei freiem Eintritt. Und Janina Klotz, die hat das Ganze mitorganisiert. Wie seid ihr denn da an die Programmgestaltung rangegangen?
1: Für uns war natürlich relativ schnell klar, dass wir uns nicht nur auf das Thema Fairtrade fokussieren wollen, sondern allgemein die Themen Nachhaltigkeit, Geschlechtergerechtigkeit auch mit aufnehmen wollen und so einen gesamten Abriss für verschiedene Themen, die uns wichtig sind, auf dem Festival abbilden wollen. Deswegen ist das Programm auch sehr vielfältig und zwar wichtig, dass wir nicht eine reine Lehrveranstaltung haben und Informationen zur Verfügung stellen, sondern dass wir auch einfach einen schönen Tag haben wollen, wo die Leute Spaß haben, miteinander ins Gespräch kommen.
0: Ob den Veranstaltern das gelungen ist, also ich bin mir ziemlich sicher, dass es so ist, aber ihr könnt euch davon gerne selbst überzeugen. Morgen ab 14 Uhr im Erlebnis Königswald in Mömmlingen das Fair Festival. Und es gibt natürlich noch mehr Feste an diesem Wochenende. Dorffest in Gladbach, die Kerb in Faulbach und in Babenhausen das Altstadtfest. Dann in Gelnhausen das Zaparossa-Festival. Und am Sonntag dann ein großes Event für Radfahrer und Skater. Kinzigtal total. Also viel los. Da könnt ihr jetzt euch zusammen telefonieren oder in euren Gruppen verabreden. Noch mehr Tipps fürs Wochenende auf primavera24.de für euch. Und hier jetzt der offizielle Sommerhit des Jahres. Damit verabschieden wir uns so langsam vom Sommer. Shakira und Burna Boy für euch bei Radio Primavera.

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0: Glory of Love an diesem glorreichen Freitagnachmittag. Hier ist Radio Primavera für euch die beste Wohlfühlmusik auf dem Weg ins Wochenende. Und auch da halten wir natürlich die Stellung, wenn ihr euch zum Beispiel mit euren Freunden und Bekannten zum Kaffee trinken trefft oder gemeinsam grillt auf der Terrasse oder auf dem Balkon. Ist alles möglich bei dem Wetter, ne? Und dabei unterhält euch auch wieder ganz wunderbar meine Kollegin Barbara Schöneberger. Sie hat wieder einen Gast in ihrer Show, der hat schon sämtliche Hollywood-Stars getroffen, hat ja immer vom roten Teppich aus moderiert und er hat bestimmt viel zu erzählen. Barbara, wer ist diese Woche bei dir?
1: Steven Gätchen kommt auf einer Waffel vorbei, aber so richtig zum Essen kommen wir eigentlich gar nicht, weil wir quatschen ja die ganze Zeit. Er erzählt uns zum Beispiel, dass er straffällig geworden ist, ja, schon in ganz jungen Jahren. Außerdem plant er eine Karriere als Schwitzmodel, weil nichts kann er so gut wie schwitzen. Und wir arbeiten noch ein Kindheitstrauma auf, also ihr solltet unbedingt dabei sein.
0: Ja, diese Therapiestunde lassen wir uns natürlich nicht entgehen. Danke dir, Barbara, und die Barbaradio-Show immer sonntags hier bei Radio Primavera direkt nach dem Frühshoppen. So, jetzt geht's hier aber erstmal nicht mit Schöneberger, sondern mit Osberger weiter. Ich bin Max Osberger, bring euch durch den Nachmittag in Richtung Feierabend jetzt mit I'm on Fire von Bruce Springsteen. Hallo zusammen.
2: Hey.

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20: Das ist doch wirklich schönes Spätsommerwetter, ohne dass es zu sommerlich ist. Bei 24 Grad für die meisten angenehme Temperaturen heute. Viel Sonne, einige Wolken auch da. Es bleibt auf jeden Fall trocken. Die Nacht wird dann meistens klar bei um 12 Grad. Da solltet ihr dann auch heute Abend bei der Earth Night gut die Sterne funkeln sehen, wenn dann viele die Beleuchtung ausschalten. Morgen, da beleuchtet uns die Sonne auf jeden Fall auch wieder. Es sind einige dichtere Wolken da, 25 Grad in der Spitze. Am Sonntag müssen wir dann ab dem Nachmittag mit Regen rechnen. Und damit 16 Uhr.
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21: Ich bin Helen Martin. Es war ein Ereignis, das die Welt in ein Davor und ein Danach geteilt hat. Die islamistischen Terroranschläge vom 11. September 2001. Aktuell laufen in den USA verschiedene Veranstaltungen, um der fast 3000 Opfer zu gedenken. Die Hauptzeremonie ist in New York. Dort waren am 11. September zwei Flugzeuge in die Zwillingstürme des World Trade Centers geflogen. Insgesamt wurden damals 4 Passagierflugzeuge entführt. Eins flog ins Pentagon, das vierte wurde im US-Bundesstaat Pennsylvania zum Abstürzen gebracht. Wie geht es weiter in Sachen Social-Media-Verbot für Kinder und Jugendliche? Bundesbildungsministerin Prien will im Oktober erste Eckpunkte für gesetzliche Regelungen mitteilen. Tanja Wagner berichtet.
22: Eine Expertenkommission hatte Vorschläge ausgearbeitet, darunter etwa ein verpflichtendes KI-Seepferdchen. Im Raum steht auch eine gesetzliche Mindestaltersgrenze von 13, damit Jugendliche Social-Media-Accounts eigenständig nutzen können. Auch sollen Handys deutschlandweit bis zur 7. Klasse aus den Schulen verbannt werden. Die Bildungsministerin ist demgegenüber offen.
21: Wer den Kaffee beim Bäcker mit der Karte zahlen will, der soll das künftig auf jeden Fall auch machen können. Finanzminister Klingbeil will, dass Geschäfte, Restaurants und Co. künftig mindestens eine Möglichkeit anbieten müssen, mit Karte zu zahlen, also EC-Karte, Handy oder Uhr. Und das soll eben auch für kleine Beträge gelten. Mit Bargeld zahlen bleibt aber auch weiter möglich. Die AfD will, dass sich der Thüringer Landtag auflöst und neu gewählt wird. Am 7. Oktober soll darüber abgestimmt werden. Dafür bräuchte es eine Zweidrittelmehrheit. Die AfD hat aber nur 32 von 88 Sitzen. Aus den anderen Fraktionen kommen keine Signale, dass jemand Neuwahlen will. Auslöser war das Zerbrechen der BSW-Fraktion. AfD-Fraktionschef Höcke versucht seit Monaten, die Regierung von Ministerpräsident Vogt zu stürzen, allerdings ohne Erfolg.
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20: Es ist kurz nach vier. Wir schauen auf die Straßen, die A3 Richtung Würzburg. In der Ausfahrt Aschaffenburg-West-Stockstadt. Gegenstände liegen da auf der Fahrbahn. Dann haben wir weiterhin den Riesenstau auf der A3 Richtung Würzburg wegen eines Unfalls zwischen Aschaffenburg-Ost und Goldbach. Da ein Unfall mit mehreren Fahrzeugen. Ihr werdet mittlerweile auf dem linken Fahrstreifen an der Unfallstelle vorbeigeleitet. Aber es gibt natürlich einen gewaltigen Rückstau. Staut sich auf jeden Fall noch weiter als Stockstadt. Etwa bis Seligenstadt. Also da viel Zeit einplanen. Die Nebenstrecken, die füllen sich auch immer mehr. Die sind dann jetzt zum Start ins Wochenende auch überlastet. Also habt da weiterhin Geduld. Dann haben wir noch die A3 Richtung Frankfurt. Zwischen Offenbach und Frankfurt Süd ein Unfall auf dem linken Fahrstreifen. Auch da staut es ein bisschen. Und dann haben wir noch die A661 Richtung Darmstadt. Zwischen Dreieich und Langen eine ungesicherte Unfallstelle und da Fahrzeugteile auf der Fahrbahn. Es wird fotografiert in Elsenfeld-Rückerstraße bei der Bushaltestelle in der 30er Zone auf der A3 Richtung Würzburg, auf der Parallelfahrbahn zwischen Stockstadt und Meinerschaff in der 80er Zone, in der Kreisquerverbindung zwischen Dietzenbach und Rottgau im Wald in der 70er Zone und noch zwischen Weilbach und Weckbach. Kurz nach der Gärtnerei, da sind 50. Falls ihr noch ein Update für uns habt, dann meldet euch gerne unter der 0800 66 66 400 und kommt vor allem gut an.
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20: Tja, auf der A3 gerade Stillstand. Umso flotter sind die Autos bei Eichenbühl am Wochenende unterwegs. Es ist nämlich wieder Bergrennen. Und da sprechen wir gleich drüber. Das ist auf jeden Fall jedes Jahr eine Riesennummer im Kreis Miltenberg. Und jetzt habe ich schon mal den Song für Gewinner. Hier ist Clüso bei Radio Primavera. Servus.

0: The Lightning Seeds am Freitagnachmittag für euch hier bei Primavera. Ich hoffe, ihr habt einen entspannten Start ins Wochenende und es ist auch nicht so laut um euch rum. Wenn zum Beispiel in der Nachbarschaft ständig einer den Motor aufheulen lässt, dann ist das alles nicht so entspannt, ne? Da ist es mit der Ruhe schnell vorbei. In Eichenbühl, da ist das an diesem Wochenende aber ganz ausdrücklich erwünscht. Der Sound gehört dazu, zum Bergrennen. Ja, für Eichenbühl jedes Jahr eines der absoluten Highlights. Da werden wieder rund 10.000 Menschen erwartet an der Strecke. Ist eigentlich eine normale Landstraße, 3 Kilometer lang, und die wird dann zur Rennstrecke umfunktioniert für dieses Wochenende. Und da kämpfen dann die Teilnehmer um die Bestzeit. Arno Neuberger ist mit dabei vom Motorsportclub Eichenbühl.
1: Der Vorteil beim Bergrennen ist einfach, gerade bei uns, man kann letztendlich als Zuschauer fast komplett entlang der Strecke hochlaufen. Man hat fast immer Sicht auf die Rennstrecke, meist also hautnah dabei.
0: Ja, und das ganze Wochenende ist da im Ort was los. Heute kommen die Rennwagen an, morgen wird dann trainiert und ihr könnt dann auch mal im Fahrerlager vorbeischauen.
1: Man kann kostenlos ins Fahrerlager, man kann mit den Rennfahrern direkt sprechen, man kann die Autos angucken, also man kann die fragen, also das ist ganz familiäre Geschichte.
0: Ja, dafür ist das Eichenbühler Bergrennen bekannt. Am Sonntag laufen dann den ganzen Tag die Wertungsläufe und da wird's dann richtig spannend. Also vielleicht eine Idee fürs Wochenende, gerade mit den Kids gibt's da auch jede Menge zu gucken. Wetter soll gut werden und es ist auch nicht teuer. Das Wochenendticket für Erwachsene kostet 20 Euro. Ab heute wieder Bergrennen in Eichenbühl. So, jetzt geht's mit uns entspannt in Richtung Feierabend. Passender Titel auch zum Bergrennen, Stay on These Roads. Jetzt hier im Wohlfühlradio für euch.

Mit den Bee Gees jetzt schon mal in dieses entschleunigte Wochenendgefühl reinkommen. 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Was gibt's Neues? Der Regenbogen, der hat nur kurz geleuchtet in Aschaffenburg auf der Willigisbrücke. Da haben irgendwelche Leute nämlich den Regenbogen mit einer Deutschlandflagge übersprüht. Das ist gleich eines der Themen in den Primavera-Nachrichten, hört ihr um 16:30 von Kollegin Vivian Marx. Natürlich gibt's weitere Neuigkeiten aus der Nachbarschaft. Ja, mit uns habt ihr auf jeden Fall was zu erzählen, dann später beim Abendessen. Schönen Freitagnachmittag wünsche ich euch.

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11: Bis 24 Grad, da scheint schön die Sonne, es sind auch einige Wolken da, bleibt auf jeden Fall trocken, auch dann in der Nacht, da fallen die Temperaturen auf 12 Grad und morgen sogar noch ein kleines bisschen wärmer, aber auch ein kleines bisschen bewölkter und am Sonntag müssen wir dann ab dem Nachmittag auch mal mit Regen rechnen, also vormittags noch schön, nachmittags dann bewölkt und regnerisch bei nur noch 22 Grad und damit ist es 16:30.
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13: Ich bin Vivian Marx. Guten Tag. Kaum waren sie da, sind sie schon wieder verschwunden. Die Regenbogenfarben auf der Willigesbrücke in Aschaffenburg sind übersprüht worden. Unbekannte haben die erst vor wenigen Tagen aufgebrachten Flächen mit Deutschlandflaggen verändert. Die Idee zu dem Regenbogenweg kam vom Aschaffenburger Jugendparlament und war zuvor lange diskutiert worden. Nach mehreren Debatten hatte sich die Stadt für die Willigesbrücke als Standort entschieden. Ob der Vorfall mit einer ähnlichen Aktion an der City-Galerie zusammenhängt, ist noch unklar. Dort war zuletzt das Logo des Einkaufszentrums zu einer Palästina-Flagge verändert worden. Parfüms und Deos im Wert von rund 1.000 Euro. Damit wollte ein Mann offenbar aus einer Drogerie in Dietzenbach verschwinden. Der 34-Jährige soll die Waren in einem Einkaufskorb gepackt und versucht haben, den Laden ohne zu bezahlen zu verlassen. Als Mitarbeiter ihn festhielten, soll er sich gewehrt und um sich geschlagen haben. 2 Kunden hielten den Mann bis zum Eintreffen der Polizei fest und wurden dabei leicht verletzt. Gegen den 34-Jährigen wird wegen des Verdachts des räuberischen Diebstahls ermittelt. Außerdem lag ein Haftbefehl gegen ihn vor. Freie Fahrt an der Mainbrücke zwischen Obernburg und Elsenfeld. Nach rund 6 Monaten Bauarbeiten sind die Auffahrten wieder nutzbar. Die Baustelle auf der ICO-Seite wird heute zurückgebaut. Offen sind nur noch kleinere Arbeiten im Herbst, die den Verkehr aber kaum beeinträchtigen sollen. Zum Fußball. Da müssen die Kickers Offenbach heute wieder auswärts ran. Am Abend geht es in der Regionalliga Südwest gegen Hessen Kassel. Jamie Wagner berichtet.
14: Der FC ist weiterhin ungeschlagen in der Liga und steht auf Platz 1. Vergangenes Wochenende musste man allerdings den ersten Punktverlust hinnehmen. Gegen den FSV Frankfurt kam man nicht über ein 1:1 hinaus. Am Dienstag waren die Kickers aber bereits wieder im Einsatz und konnten nach einer starken Aufholjagd gegen den TSV Steinbach-Haiger den nächsten Dreier einfahren. Heute geht es dann gegen Hessen Kassel. Die Löwen konnten bis jetzt nur 2 Spiele gewinnen und verloren die anderen 4 Partien. In der Tabelle belegen sie den 12. Platz.

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1: Danke dir, Vivian.
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1: Ja, möglichst nicht stressen lassen. Es dauert auf jeden Fall länger ins Wochenende. A3 Richtung Würzburg zwischen dem Offenbacher Kreuz und Hanau erstmal 6 Kilometer stockender Verkehr. Und weiter Richtung Würzburg zwischen dem Seligenstädter Dreieck und Goldbach 12 Kilometer Stau. Da laufen immer noch die Bergungsarbeiten nach einem Unfall. Das Ganze kurz vor Goldbach, da ist der rechte Fahrstreifen dicht. Dann haben wir die A3 in Richtung Frankfurt zwischen Offenbach und Frankfurt Süd. Eine ungesicherte Unfallstelle auf dem linken Fahrstreifen. Dann die A661 in Richtung Darmstadt zwischen Offenbach-Kaiserlei und Taunusring. Vorsichtig fahren, ein totes Tier liegt da auf der Fahrbahn. Und dann zwischen Dreieich und Langen dann noch Fahrzeugteile auf der Fahrbahn nach einem Unfall. Und dann haben wir die Blitzer in Elsenfeld, Rücker Straße, in der Bushaltestelle in der 30er-Zone, auf der A3 Richtung Würzburg, auf der Parallele zwischen B469 und Meinerschaff in der 80er-Zone, da bei der Mainbrücke, dann Kreisquerverbindung zwischen Dietzenbach und Rottgau im Wald in der 70er-Zone und zwischen Walbach und Weckbach nach der Gärtnerei. Das sind 50. Meldet euch gerne, falls ihr noch einen Stau oder Blitzer für uns habt, unter der 0800 66 66 400. Kommt gut an.
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1: Damit winken wir dem Sommer nochmal so ein bisschen hinterher. Hier mit Prince Royce. Das ist Sommermusik für euch bei Primavera. Damit starten wir zusammen ins Wochenende. Und ich hoffe, es läuft bei euch auch jetzt im Feierabendverkehr. Und vor allem, ihr seid alle lieb zueinander auf unseren Straßen. Ja, Autofahrer gegen Radfahrer, den Konflikt kennen wir. Ne? Mittlerweile gibt's auch noch eine dritte Partei, die auch noch mitmischt, die E-Scooter-Fahrer. Aber das sind schon auch praktische Dinger, ne? Bin ich auch schon mal durch Nürnberg gefahren mit so einem E-Scooter. Einfach draufstellen und losfahren. Da braucht man ja noch nicht mal einen Führerschein für. Deswegen sind auch immer mehr davon unterwegs, auch im Primavera-Land. Aber die sind auch an einigen Unfällen beteiligt, leider. Ne? Am Bayerischen Untermain ist die Zahl innerhalb eines Jahres um rund 49% gestiegen. Und die Kollegen von Prima Sonntag, die haben mal bei der Polizei nachgefragt und auch bei euch. Wie steht ihr eigentlich zu den E-Scootern?
2: Sehe ich sehr skeptisch, weil viel oft zu zweit drauf gefahren wird. Es werden irgendwelche Gegenstände drauf transportiert und die sind einfach nur eine brutalste Gefahr im Straßenverkehr.
3: Mir fällt eben vermehrt auf, dass selbst Kinder mit denen fahren und die kennen noch gar nicht die Verkehrsregeln, halten sich an gar keine.
4: Prinzipiell ist es eine gute Idee, natürlich wenn man irgendwo ist als Tourist und sagt, man möchte durch die Stadt.
5: Die passen auch gar nicht auf, die fahren Leute um.
1: Also letztendlich steht und fällt das Ganze natürlich mit den Personen, die auf diese Dinger draufsteigen. Sind nicht ganz ohne, aber auf der anderen Seite halt super praktisch. Gerade wenn man eben auch in anderen Städten mal unterwegs ist und das Auto nicht dabei hat, kann man da schnell kurze Distanzen dann zurücklegen. Und übrigens, die E-Scooter könnten in Aschaffenburg in Zukunft sogar in Teilen der Fußgängerzone erlaubt sein, nämlich da, wo heute schon die Fahrradfahrer fahren dürfen. Und das ganze Thema, mehr Meinungen, jetzt am Wochenende in der neuen Ausgabe von Prima Sonntag. Da könnt ihr euch das Ganze durchlesen und wir stellen den Artikel dann natürlich auch online auf primavera24.de. Jetzt bringen wir euch gut nach Hause, hier mit Michael Jackson und Paul McCartney.

0: Nico und Wins hier für euch bei Primavera um 10 vor 5 mittlerweile.
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0: Und heute Abend gibt es natürlich auch wieder jede Menge Sport. Wir starten erstmal mit den regionalen Partien. Die Offenbacher Kickers sind ja weiter Tabellenführer in der Regionalliga Südwest. Bisher noch ungeschlagen. Heute geht's zu Hessen Kassel. Natürlich soll diese Serie weiter halten. Anpfiff um 19 Uhr. Eine halbe Stunde später ist dann der TV Großwallstadt gefordert. Nach dem schwierigen Saisonstart wartet der TVG noch auf den ersten Erfolg. Heute soll's auswärts bei den Eulen Ludwigshafen klappen. Und dann schauen wir noch in die Fußball-Bundesliga. Da startet heute der dritte Spieltag. Um 20.30 Uhr spielt Union Berlin gegen Aufsteiger Schalke. Beide haben bisher einen Punkt auf dem Konto. In der zweiten Liga geht's dann schon um 18.30 Uhr los. Nürnberg empfängt Hannover und Darmstadt spielt gegen Bielefeld. Also da habt ihr ordentlich was zum Mitfiebern heute Abend.
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7: Da haben wir einen Sonne-Wolken-Mix bei bis 24 Grad. Morgen am Samstag ist die Wolkendecke dann etwas dichter. Die Sonne kommt trotzdem durch bei 25. Und am Sonntag dann erst Sonne, ab dem Mittag bewölkt und ab dem Nachmittag auch nass bei 22 Grad. Und damit ist es 17 Uhr.
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16: Ich bin Helen Martin. Gesundheitsminister Linnemann will die Pflege in Deutschland grundlegend umbauen. Das hat er der Frankfurter Allgemeinen Zeitung gesagt. Eine Expertenkommission soll deshalb Vorschläge für eine große Reform machen. Zoe Tassovali hat die Einzelheiten.
23: Die Reform soll dann schon im kommenden Jahr greifen. Gleichzeitig drängt aber ein akutes Geldproblem. Der Pflegeversicherung fehlen im kommenden Jahr voraussichtlich 8 Milliarden Euro. Deshalb arbeitet die Koalition bereits an einem ersten Reformpaket. Es soll die Ausgaben bremsen und mehr Geld ins System bringen, möglichst ohne die Beiträge für alle anzuheben.
16: 25 Jahre ist es heute her, dass in den USA 4 Passagierflugzeuge von islamistischen Terroristen entführt wurden. 2 flogen ins World Trade Center in New York, 1 ins Pentagon und 1 stürzte im US-Bundesstaat Pennsylvania ab. Fast 3000 Menschen kamen ums Leben. Zum Jahrestag der Anschläge hat es mehrere Gedenkveranstaltungen gegeben. Die Zentrale war in New York, dort wurden unter anderem die Namen aller Opfer vorgelesen und es gab mehrere Schweigeminuten. In Deutschland gibt's viele Ungerechtigkeiten, sagt ein Sonderberichterstatter der Vereinten Nationen. Als Beispiel nennt er, dass Frauen im Schnitt 16% weniger als Männer verdienen, ein größerer Unterschied als in fast allen anderen Industriestaaten. Generell ist laut dem Sonderberichterstatter wirtschaftliche Ungleichheit ein großes Problem in Deutschland. Das trifft laut ihm auch Kinder, Einwanderer, Ostdeutsche, Ruhrgebietler und Menschen mit Behinderung. Die Pleitewelle rollt weiter. Stand Juni hat es in Deutschland wieder deutlich mehr Unternehmensinsolvenzen gegeben. Laut dem Statistischen Bundesamt gab es zur Jahresmitte rund 12.800 insolvente Firmen, so viele wie seit 2013 nicht mehr. Am härtesten trifft es Speditionen, die Gastronomie und Baufirmen.
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7: Hallo zu euch in die Autos und natürlich auch in die LKW. Wir schauen auf die Straßen jetzt um kurz nach 5, die A3 Richtung Würzburg zwischen Offenbacher Kreuz und Hanau, 3 Kilometer stockend. Und weiter Richtung Würzburg zwischen dem Seligenstädter Dreieck und Goldbach immer noch 12 Kilometer Stau. Die Unfallstelle vor Goldbach ist mittlerweile geräumt, aber da verliert ihr noch einiges an Zeit. Auch die Nebenstrecken sind ziemlich voll. Dann haben wir noch die A661 Richtung Darmstadt zwischen Offenbach-Kaiserlei und Taunusring. Immer noch ein totes Tier auf der Fahrbahn und zwischen Dreieich und Langen in Richtung Darmstadt eine ungesicherte Unfallstelle. Da liegen Fahrzeugteile auf der Fahrbahn. Dann wird geblitzt in Elsenfeld, Rückerstraße bei der Bushaltestelle, da in der 30er-Zone. Dann in der Kreisquerverbindung zwischen Dietzenbach und Rottgau im Wald in der 70er-Zone, zwischen Weilbach und Weckbach nach der Gärtnerei und auf der A3 Richtung Würzburg auf der Autobahnparallele zwischen Stockstadt und Meinerschaff, da bei der Mainbrücke in der 80er-Zone. Staus und Blitzer meldet ihr uns immer kostenfrei unter der 0800 66 66 400. Kommt gut an.
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7: Schönen späten Nachmittag wünsche ich euch an diesem Freitag. Jetzt schon mal so eine kleine Vorwarnung, wenn ihr heute am späten Abend noch draußen unterwegs seid, zum Beispiel mit dem Hund Gassi geht. Auf jeden Fall Handy dabei haben oder eine Taschenlampe, denn es gehen um 22 Uhr die Lichter aus. Was da los ist, was da dahinter steckt, ist nämlich ein wichtiges Thema. Sprechen wir gleich drüber in etwa 6 Minuten. Jetzt erstmal Man on the Moon, R.E.M. für euch im Wohlfühlradio Primavera. Hallo zusammen.

0: Da könnt ihr euch jetzt ja auch so langsam mal von den Arbeitsklamotten befreien, hier bei Joe Cocker und rein in den gemütlichen Wochenendlook. Hier ist Radio Primavera. Wenn ihr heute Abend am Schloss Johannesburg vorbeikommt in Aschaffenburg, es könnte euch was auffallen. Es bleibt dunkel. Ja, heute ist nämlich die Earth Night und da wird ganz bewusst unnötiges Licht ausgeschaltet als Zeichen gegen Lichtverschmutzung. In Aschaffenburg bleiben deshalb unter anderem Schloss Johannesburg, Pompeianum und die Stiftskirche dunkel. In Frankfurt, da machen zum Beispiel der Römer und die Paulskirche mit. Denn nachts leuchtet ja an vielen Stellen ziemlich viel, obwohl es eigentlich gar nicht nötig wäre. Und das kann zum Beispiel Insekten und andere nachtaktive Tiere stören. Was haltet ihr denn von so einer Aktion, von dieser Earth Night? Das wollten wir von euch wissen.
1: Das ist eigentlich ein wichtiges Thema und da sollte man schon mehr drauf achten.
2: Gerade wenn es jetzt kühler wird und wieder früher dunkler, ist es doch schön, wenn das Schloss beleuchtet wird. Aber für die Aufmerksamkeit auf jeden Fall eine gute Sache.
3: Ich finde es gut, dass die Aktion gestartet wird.
4: Also ich finde immer schön, wenn das Aschaffenburger Schloss leuchtet. Aber eigentlich reicht es, wenn das Licht am Freitag und Samstag brennt.
0: Viele verschiedene Meinungen, aber die meisten, die finden die Aktion gut, diese Earth Night. Und ihr könnt da heute Abend übrigens auch gerne mitmachen. Ab 22 Uhr einfach mal das Gartenlicht ausschalten, die Außenbeleuchtung. Ihr müsst natürlich jetzt nicht im dunklen Wohnzimmer sitzen, aber die Außenbeleuchtung zumindest mal ausschalten. Und dann lohnt sich auch der Blick in den Sternenhimmel. Dann werden die Sterne nämlich noch ein wenig mehr leuchten als sonst. Die Earth Night heute ab 22 Uhr und auch einige Denkmäler in Aschaffenburg zum Beispiel werden dann im Dunkeln stehen. Hier ist Radio Primavera. Wir lassen euch nicht im Dunkeln stehen, sondern begleiten euch hier mit schöner Musik rein in euer Wochenende. Jetzt von Christa Burke.

0: And I'll write your name. Mit Taylor Swift bringen wir euch in Richtung Wochenende in den Feierabend rein. Hier ist Primavera, falls ihr denn schon Feierabend habt. Gibt ja auch einige, die noch weiter im Einzelhandel die Stellung halten müssen oder auch am Wochenende dann dementsprechend arbeiten müssen. Vielen Dank für euren Einsatz. Auch diejenigen, die keinen typischen 9-to-5-Job haben, sondern auch nachts ständig auf Abruf sind, die in den Krankenhäusern arbeiten, bei der Polizei, Busfahrer, Taxifahrer. Wir begleiten euch auf jeden Fall mit schöner Musik und jetzt mit den guten Nachrichten an diesem Freitag. Kollegin Wolke Kilp hat mal rausgesucht, was gerade richtig läuft auf der Welt.
1: Die erste gute Nachricht kommt aus Berlin. Hier hat die WHO ein umfangreiches Archiv zur Geschichte von HIV und AIDS aufgebaut. Mehrere 10.000 Briefe, Fotos, Flugblätter und andere Dokumente erzählen vom Leben mit HIV, von Selbsthilfe und Aktivismus. Die Sammlung bewahrt diese Erfahrung und macht sie dauerhaft für die Forschung zugänglich. Eine weitere gute Nachricht stammt von der Europäischen Kommission. In Zukunft soll Städten und Regionen der Kampf gegen Wohnungsnot erleichtert werden. Ein Gesetzentwurf sieht vor, Kurzzeitvermietung stärker zu begrenzen, wenn Wohnungen knapp und gemessen am Einkommen besonders teuer sind. Und zum Schluss noch eine gute Nachricht für alle, die digitaler werden wollen. Ab Januar 2027 können Menschen in Deutschland ihren Personalausweis freiwillig auf dem Smartphone nutzen. Die neue App, die You, soll zunächst etwa beim Eröffnen eines Bankkontos, bei Vertragsabschlüssen oder als Altersnachweis funktionieren.
0: Also da braucht man dann nur noch ein Handy dabei haben und kann alles andere zu Hause lassen. Blöd halt, wenn dann der Akku leer geht, ne? Aber wir wollen ja positiv bleiben, ne? An diesem Freitagnachmittag. Deswegen kommt jetzt gut rein ins Wochenende mit Sing Hallelujah hier im Wohlfühlradio Primavera.

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6: Das ist doch wirklich schönes Spätsommerwetter, ohne dass es zu sommerlich ist. Bei 24 Grad für die meisten angenehme Temperaturen heute. Viel Sonne, einige Wolken auch da. Es bleibt auf jeden Fall trocken. Die Nacht wird dann meistens klar bei um 12 Grad. Da solltet ihr dann auch heute Abend bei der Earth Night gut die Sterne funkeln sehen, wenn dann viele die Beleuchtung ausschalten. Morgen, da beleuchtet uns die Sonne auf jeden Fall auch wieder. Es sind einige dichtere Wolken da, 25 Grad in der Spitze. Am Sonntag müssen wir dann ab dem Nachmittag mit Regen rechnen. Und damit ist es 5:30.
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8: Ich bin Vivian Marx. Guten Abend. Kaum waren sie da, sind sie schon wieder verschwunden. Die Regenbogenfarben auf der Willigesbrücke in Aschaffenburg sind übersprüht worden. Unbekannte haben die erst vor wenigen Tagen aufgebrachten Flächen mit Deutschlandflaggen verändert. Die Idee zu dem Regenbogenweg kam vom Aschaffenburger Jugendparlament und war zuvor lange diskutiert worden. Nach mehreren Debatten hatte sich die Stadt für die Willigesbrücke als Standort entschieden. Ob der Vorfall mit einer ähnlichen Aktion an der City-Galerie zusammenhängt, ist noch unklar. Dort war zuletzt das Logo des Einkaufszentrums zu einer Palästina-Flagge verändert worden. Autofahrer müssen sich ab heute auf Behinderungen einstellen. Wegen des Bergrennens in Eichenbühl wird die Staatsstraße zwischen Eichenbühl und Umpfenbach gesperrt. Jamie Wagner mit Einzelheiten.
9: Die Sperrung startet am frühen Abend und bleibt bis Montag bestehen. Betroffen ist die Strecke zwischen dem Ortsausgang Eichenbühl und Umpfenbach. Grund ist das 57. Eichenbühler Bergrennen am Wochenende. Damit die 184 Fahrer auf der rund 3 Kilometer langen Strecke um Bestzeiten kämpfen können, wird die Straße zur Rennstrecke. Auch rund um das Fahrerlager kann es schon heute zu Behinderungen kommen. Die Veranstalter bitten Autofahrer, die ausgeschilderten Umleitungen zu nutzen. Morgen und am Sonntag stehen dann Training und Wertungsläufe auf dem Programm.
8: Zum Handball. Da geht es für den TV Großwallstadt am Abend in der 2. Handball-Bundesliga um die ersten Punkte der neuen Saison. Der TVG ist bei Eulen Ludwigshafen zu Gast. Wolke Kilb mit einem Überblick.
10: Nach den Niederlagen in Hüttenberg und gegen Erstliga-Absteiger Leipzig steht Großwallstadt nach 2 Spieltagen noch ohne Punkt da. Gegen Leipzig hat der TVG zuletzt über weite Strecken gut mitgehalten, am Ende aber erneut den Kürzeren gezogen. Auch Ludwigshafen wartet noch auf den ersten Sieg. Damit stehen beide Mannschaften früh in der Saison unter Druck. Für Großwallstadt wäre ein Erfolg wichtig, um nach dem schwierigen Start wieder etwas Ruhe reinzubekommen.
8: Und alle Nachrichten aus der Welt gibt's wieder zur vollen Stunde.
6: Danke dir, Vivian.
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6: Mit der A3 in Richtung Würzburg zwischen dem Seligenstädter Dreieck und Goldbach immer noch stockender Verkehr. Da hatte es ja den Unfall gegeben. Die Unfallstelle ist geräumt. Das sind jetzt noch die Nachwehen. Auch einige Nebenstrecken noch etwas voller. Dann haben wir die A661 in Richtung Darmstadt zwischen Dreieich und Langen, eine ungesicherte Unfallstelle. Da liegen Fahrzeugteile auf der Autobahn. Dann noch die B45 Richtung Dieburg zwischen Hanau-Fasanerie und der A3 Anschlussstelle Hanau. 2 Kilometer Stau nach einem Unfall mit 2 Lkw. Geblitzt wird in Elsenfeld, Rückerstraße bei der Bushaltestelle.

0: Baustelle in der 30er-Zone, dann Kreisquerverbindung zwischen Dietzenbach und Rottgau im Wald in der 70er-Zone und auf der A3 Richtung Würzburg auf der Parallele zwischen Stockstadt und Meinerschaff an der Mainbrücke da in der 80er-Zone. Meldet euch gerne, falls noch was fehlt, unter der 0800 66 66 400. Kommt gut an.
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Tom Petty and the Heartbreakers für mehr gute Gefühle an diesem Freitagnachmittag. Schön, dass ihr Primavera eingeschaltet habt. Vielleicht ja auch gerade im Zug über Kopfhörer oder ihr seid auf dem Weg zum Bahnhof. Und falls ihr da heute am Aschaffenburger Hauptbahnhof vorbeikommt, da dürfte euch was auffallen. Nämlich eine riesige blaue Bank, die steht da und drumherum wahrscheinlich jede Menge Menschen. Die Bank ist nicht ohne Grund da. Heute ist nämlich der bundesweite Tag der wohnungslosen Menschen. Und deshalb sind da unter anderem die Stadt, die Bahnhofsmission, die Diakonie und Caritas vor Ort. Die wollen zeigen, welche Hilfe es bei uns für Menschen gibt, die keine eigene Wohnung haben. Und auch morgen wird das Thema noch beleuchtet. Im Casino-Kino läuft der Dokumentarfilm Berlin Bitch Love. Darin geht es um ein junges Paar, das selbst ohne festen Wohnsitz lebt. Der Eintritt ist da kostenlos. Und auch dort gibt es Infos zu Hilfs- und Beratungsangeboten. Vielleicht mal zum Anlass nehmen, etwas genauer hinzuschauen. Denn hinter Wohnungslosigkeit steckt eben immer auch eine ganz persönliche Geschichte. Hier ist Radio Primavera mit Everything But The Girl.

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0: So, jetzt langsam mal gemütlich machen hier mit Billy Joel im Wohlfühlradio Primavera. Wir schauen nochmal zu unseren Urlaubern.
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0: In der Domrep bleibt's tropisch warm, viel Sonne, um 30 Grad in der Dominikanischen Republik, eine leichte Brise vom Meer und auch die nächsten Tage bleibt's da sommerlich. Deutlich frischer ist es in den Bayerischen Alpen. Da liegen die Temperaturen je nach Höhenlage bei 15 bis 20 Grad. Es kommt aber immer wieder schön die Sonne raus. Also super Wetter für eine Wanderung oder einen Ausflug an den See. Ganz egal, wo es hingeht, habt eine gute Zeit.
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21: Da gibt's jetzt noch 22 Grad für euch und Sonne, überall trocken bei uns in der Region, ein paar Wolken am Himmel unterwegs, dann auch in der Nacht, teils klar, teils bewölkt bei 13 bis 9 Grad. Das Wochenende dann die meiste Zeit auch schön, morgen Sonne und dichtere Wolken im Wechsel, bis 25 Grad kriegen wir nochmal. Am Sonntag geht's dann auch erstmal sonnig los, perfekt zum draußen Frühstücken und Brunchen, ab dem Mittag dann zunehmend bewölkt und am Nachmittag gibt's dann auch einige Regenschauer. Und damit 18 Uhr.
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24: Ich bin Helen Martin. Mehr Wohnungen, bezahlbare Mieten und Immobilien. Das ist das Ziel von Bund und Ländern. Die wollen dazu das Bauen in Deutschland einfacher und günstiger machen. Zum Beispiel sollen bestimmte Standards und Vorschriften überprüft werden. Die Bauminister der Länder haben bei der Konferenz mit Bundesbauministerin Huberts aber auch kritisiert, dass das Wohngeld gekürzt werden soll. Dadurch könnten über 380.000 Haushalte aus dem Wohngeldbezug fallen. Fast 3.000 Menschen sind bei den islamistischen Terroranschlägen am 11. September 2001 ums Leben gekommen. Heute, zum 25. Jahrestag, wurde auf mehreren Veranstaltungen der Opfer gedacht. Am Ground Zero in New York haben Angehörige die Namen der Getöteten vorgelesen. Dazu gab es mehrere Schweigeminuten, die an die Einschläge der Flugzeuge und den Einsturz der Zwillingstürme erinnert haben. Zum ersten Mal wurde auch gesondert der Menschen gedacht, die später an den gesundheitlichen Folgen der Anschläge gestorben sind. Die Bundesregierung will ja die sogenannte Rente mit 63 abschaffen, doch dagegen gibt's viel Kritik, auch in den eigenen Reihen. Arbeitsministerin Baas hat diesen Plan heute im Bundestag verteidigt. Ohne eine Rentenreform würden höhere Beiträge und weniger Rente drohen, so die SPD-Politikerin. Wer heute schon 45 Jahre eingezahlt hat, soll laut Baas Vertrauensschutz bekommen. Und dann noch zum Fußball. Da startet heute der dritte Spieltag in der Bundesliga. Union Berlin empfängt Schalke. Anstoß ist um 20.30 Uhr. Und zum Tennis. Da ist Alexander Zverev im Halbfinale der US Open gefordert. Gegner ist der Russe Karen Khachanov. Los geht's um 21 Uhr deutscher Zeit.
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21: Jetzt um kurz nach sechs, da haben wir die A661 Richtung Darmstadt zwischen Dreieich und Langen. Da liegen Fahrzeugteile auf der Fahrbahn. Und wir haben die B45 Richtung Dieburg zwischen Hanau-Fasanerie und der A3 Anschlussstelle Hanau. 2 Kilometer Stau nach einem Unfall mit 2 Lkw. Es wird geblitzt auf der A3 Richtung Würzburg auf der Parallelfahrbahn zwischen der B469 und Meinerschaff in der 80er-Zone und Kreisquerverbindung zwischen Dietzenbach und Rottgau im Wald in der 70er-Zone. Und falls noch was fehlt, dann meldet euch gerne bei uns 0800 66 66 400. Euch überall eine gute Fahrt.
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21: Da geht's jetzt rein in den gemütlichen Teil des Tages hier mit Radio Primavera. Bevor er dann morgen wieder den Haushalt schmeißt, jetzt erstmal Akkus aufladen hier mit Rod Stewart.

0: Maroon 5 hier für euch bei Radio Primavera. An diesem Freitagabend und beim heutigen Datum, da habt ihr bestimmt auch mal so einen kurzen Seufzer losgelassen. 11. September. Schon ein ganz seltsames Gefühl, ne? Wenn wir uns überlegen, das ist heute genau 25 Jahre her, dass die Flugzeuge ins World Trade Center geflogen sind. Ich weiß noch ziemlich genau, was ich damals gemacht habe, geht euch bestimmt ähnlich. Ich bin damals aus der Schule heimgekommen, war mit meinen Gedanken eher so beim Stundenplan, habe mich über ein paar Lehrer aufgeregt. Dann kam meine Mama plötzlich ins Zimmer, hat gesagt, mach mal den Fernseher an, da ist was passiert. Ja, und plötzlich war der Stundenplan völlig egal. Ich glaube, viele von euch wissen heute noch, wo sie waren, als die ersten Bilder aus New York dann reinkamen. Damals ja noch komplett ohne Social Media, sondern man hat's halt im Fernsehen gesehen. Eva Herrschinger ist Professorin für Sicherheitsforschung an der Bundeswehr-Universität in München. Sie erinnert sich auch noch gut an diese Schockstarre, in der quasi die ganze Welt war. Aber es gab auch wirklich sehr viel Solidarität überall.
1: Zunächst ist wichtig zu bemerken, dass 9/11, der 11. September, Europa emotional zusammengeführt hat. Man denke etwa an die denkwürdige Schlagzeile der französischen Zeitung Le Monde, die am Tag nach dem 11. September titelte: Wir sind alle Amerikaner. Die Zeitung hat damit ein Gefühl der enormen Solidarität mit den US-Amerikanern und Amerikanerinnen auf den Punkt gebracht.
0: Dieser eine Tag, der 11. September 2001, hat unglaublich viel verändert. Zum Beispiel, wie wir über das Thema Sicherheit sprechen, über Terrorismus und auch darüber, wie verletzlich eine Gesellschaft sein kann. Welche Lehren haben wir denn aus diesem Ereignis gezogen?
1: Dass Sicherheit niemals absolut sein kann. Eine demokratische Gesellschaft muss lernen, Risiken realistisch einzuschätzen, wirksame Maßnahmen evidenzbasiert zu entwickeln und zugleich ihre freiheitlichen Werte zu bewahren. Wir sind da sicher schon ein ganzes Stück vorangekommen. Aber dieses Spannungsverhältnis wird die Debatte über innere Sicherheit auch in Zukunft prägen.
0: Jetzt haben wir es 25 Jahre später auf den Tag genau. Der 11. September wird immer ein Tag bleiben, an dem wir uns an diesen schrecklichen Terrorakt zurückerinnern. An die vielen Menschen, fast 3000 Menschen, die damals ihr Leben verloren haben in New York. Und wahrscheinlich werden wir uns auch an diesen ganz persönlichen Moment zurückerinnern, an dem wir realisiert haben, das, was da gerade passiert ist, wird die Welt für immer verändern. Hier ist Radio Primavera. Ja.

0: Radio Primavera hier bei der Spätschicht oder beim relaxen Zuhause, auf Balkonien, auf der Terrasse, im Garten oder ihr seid gerade noch im Auto unterwegs. Freut ihr euch denn, dass Wochenende ist? Ja, dass das Wetter auch so schön ist? Ja, dann ist doch gut, ne? Es ist auch einiges los, zum Beispiel Kinzigtal Total, das große Event für Biker und Skater. Es gibt Kerbfeste in Faubach zum Beispiel, in Gladbach da ist Dorffest, in Babenhausen das Altstadtfest und in Mömmlingen morgen das Fair-Festival. Und am Sonntag gibt's auch ein schönes Ereignis, gibt's jedes Jahr, der Tag der offenen Denkmäler. Überall in der Region könnt ihr da Denkmäler besichtigen und hinter die Kulissen schauen. Und welche Orte da mitmachen, das weiß meine Kollegin Maxi Germann.
1: Neben den offensichtlichen Denkmälern, wie zum Beispiel das Schloss Johannesburg in Aschaffenburg, das Schloss Philippsruhe oder der Brüder Grimm-Statue in Hanau, gibt es auch viele, die man vielleicht noch gar nicht kennt. In Sommerkahl gibt es die Kupferbergwerkgrube Wilhelmine. Dort kann man unter anderem an Führungen durch die 43-Meter-Sohle teilnehmen. Der Eisenjakob in Aschaffenburg, das war mal eine Eisenwarenhandlung und wird heute als Wohn- und Geschäftshaus genutzt. An der Kahl in der Nähe des Alzenauer Rathauses kann man sich die Hasenmühle mit ihrem Garten anschauen. Und bei einem Spaziergang in Seligenstadt kann man zum Beispiel die Fachwerkhäuser bewundern. Darunter auch eines der bekanntesten, nämlich das Einhardthaus am Marktplatz. Dort kann man sich bei einer Besichtigung auch die Stuckdecke anschauen. Und wenn man schon mal dort ist, kann man auch gleich noch die Klostermühle abklappern. Und wusstet ihr, dass man in Obernburg und Elsenfeld sogar eine theatralisch begleitende Tour machen kann? Die Führung führt vom Bahnhof Obernburg-Elsenfeld über die Mainbrücke mit Fußgängersteg zum ehemaligen Maintor und zur ehemaligen Mainfähre.
0: Danke dir, Maxi. Die Fotos von den einzelnen Denkmälern und welche am Wochenende geöffnet sind oder Aktionen anbieten, findet ihr alles online. primavera24.de, da haben wir das für euch übersichtlich aufgelistet. Und da setzen wir quasi dem Tag des offenen Denkmals ein Denkmal. Hier ist Radio Primavera. Euch einen schönen Abend. Jetzt hier mit den Weather Girls.
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4: Falls ihr euch noch ein bisschen sportlich betätigen möchtet, das ist heute Abend ganz wunderbar draußen möglich bei 22 Grad. Es ist trocken, wir haben den Mix aus Sonne und Wolken. In der Nacht fallen die Temperaturen dann so auf 12 Grad. Und morgen dann auch freundliches Wetter, allerdings dichtere Wolkenfelder, Sonne und Wolken bei bis 23 Grad. Am Sonntag dann auch sonnig die meiste Zeit des Tages, aber im Laufe des Nachmittags kommen dann Regenwolken in die Region. Und damit ist es 6:30.
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5: Ich bin Vivian Marx. Guten Abend. Drei Unfälle hintereinander haben am Nachmittag auf der A3 bei Goldbach für Chaos gesorgt. Zwischen Aschaffenburg-Ost und der Einhausung krachten gleich mehrere Fahrzeuge ineinander. 6 Menschen wurden verletzt, darunter eine Frau und ein Kind schwer. Die A3 war zeitweise komplett gesperrt. Es bildete sich ein Stau von mehr als 10 Kilometern. Die Einbruchserie in Pflegeheimen im Kreis Aschaffenburg geht weiter. Nach Fällen in Kleinostheim und Niedernberg hat es jetzt ein Seniorenheim in Großostheim getroffen. Wolke Kilt mit Einzelheiten.
6: In Großostheim ist ein bislang unbekannter Täter in der Nacht zum Mittwoch in ein Seniorenheim in der Scharfheimer Straße eingebrochen. Er verschaffte sich zwischen Mitternacht und 5 Uhr Zugang zum Gebäude, durchsuchte mehrere Räume und brach Spinde auf. Ob etwas gestohlen wurde, ist noch unklar. Zuvor waren bereits Pflegeeinrichtungen in Kleinostheim und Niedernberg betroffen. In Kleinostheim erbeuteten Einbrecher Bargeld aus Verwaltungsräumen. In Niedernberg flüchtete ein Täter, nachdem eine Mitarbeiterin ihn im Gebäude entdeckt hatte. Die Polizei prüft, ob die Fälle zusammenhängen.
5: Zum Fußball. Da muss Kickers Offenbach heute wieder auswärts ran. Gleich geht es in der Regionalliga Südwest gegen Hessen Kassel. Jamie Wagner berichtet.
7: Der UFC ist weiterhin ungeschlagen in der Liga und steht auf Platz 1. Vergangenes Wochenende musste man allerdings den ersten Punktverlust hinnehmen. Gegen den FSV Frankfurt kam man nicht über ein 1:1 hinaus. Am Dienstag waren die Kickers aber bereits wieder im Einsatz und konnten nach einer starken Aufholjagd gegen den TSV Steinbach-Haiger den nächsten Dreier einfahren. Heute geht es dann gegen Hessen Kassel. Die Löwen konnten bis jetzt nur 2 Spiele gewinnen und verloren die anderen 4 Partien. In der Tabelle belegen sie den 12. Platz.
5: Und alle Nachrichten aus der Welt gibt's wieder zur vollen Stunde.
4: Danke dir, Vivian.
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4: Kurz nach 6:30, da läuft's gut auf unseren Straßen. Ich habe zumindest keine Staumeldungen für euch. Aber eine aktuelle Lasermessung hat mir die Lisa gerade per WhatsApp reingeschickt. Am Ortseingang Kleinwaldstadt, wenn ihr von Sulzbach kommt, da stehen sie mit der Laserpistole, da nicht zu schnell fahren. Außerdem wird geblitzt auf der A3 Richtung Würzburg, auf der Parallele zwischen B469 und Meinerschaff an der Mainbrücke, da in der 80er-Zone und in der Kreisquerverbindung zwischen Dietzenbach und Rottgau im Wald in der 70er-Zone. Euch überall eine gute Fahrt.
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4: 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Schönen Abend euch.

0: Da tun wir was für die gemütliche Feierabendstimmung hier mit Jack Johnson bei Radio Primavera Upside Down. Und eure Welt steht jetzt hoffentlich nicht Kopf heute Abend. Vor allem, wenn ihr euch ein bisschen erholen möchtet von der Woche, vielleicht noch ein bisschen im Internet surfen, eine Serie schauen oder auf dem Laufband auspowern. Das klingt alles gut. Das funktioniert nur leider nicht, wenn plötzlich der Strom weg ist. Ja, kein WLAN, Fernseher schwarz, Licht aus und irgendwann macht dann ja auch der Handyakku schlapp. Es hat ja jetzt einige mutmaßliche Sabotagefälle gegeben an mehreren Umspannwerken in Deutschland und deswegen haben sich die Menschen auch bei uns gefragt in der Region, wie gut wären wir eigentlich vorbereitet, wenn der Strom mal länger wegbleibt. Und macht ihr euch über sowas überhaupt Gedanken? Wir haben uns mal umgehört im Primavera-Land.
1: Also ich finde es schon besorgniserregend, aber ich fühle mich trotzdem sicher.
2: Es ist so, dass unsere Infrastruktur ohnehin sehr schlecht geschützt ist. Dass da nicht mehr passiert ist in den letzten Jahrzehnten schon, wundert mich.
3: Ich fühle mich auch teilweise hilflos. Was kann ich dagegen tun?
4: Natürlich mache ich mir Gedanken darüber. Ich meine, da wird ja die gesamte Infrastruktur bedroht. Ne? Und das macht uns ja allen zu schaffen. Ne? Kein Licht, keine Heizung.
0: Also das Thema lässt euch auch definitiv nicht kalt. Wie gut unsere Region vorbereitet ist für so einen Ernstfall, was die Katastrophenschützer uns allen empfehlen, das lest ihr jetzt am Wochenende in Prima Sonntag. Da gibt's einen ausführlichen Artikel zu diesem Thema. Und falls heute Abend tatsächlich einige Lichter bei uns ausgehen, keine Sorge, das ist nicht irgendein Stromausfall. Heute ist ja Earth Night und deshalb bleiben zum Beispiel das Schloss Johannesburg und das Pompeianum im Dunkeln. Da wird ein Zeichen gesetzt gegen zu viel künstliches Licht in der Nacht. Da könnt ihr auch mitmachen und einfach mal das Außenlicht ab 22 Uhr ausschalten. So, wir schalten jetzt nicht aus, sondern schalten die Musik an, hier bei Radio Primavera. Übrigens UKW-Radios, im Ernstfall auch immer gut, eins daheim zu haben. Das läuft dann auch noch ein bisschen, selbst wenn überall der Strom aus ist. Da könnt ihr weiter Radio Primavera hören, bleibt immer informiert und habt immer die schönste Wohlfühlmusik. Jetzt hier von The Police für euch. Euch einen schönen Abend.

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15: Da gibt's jetzt noch 22 Grad für euch und Sonne, überall trocken bei uns in der Region, ein paar Wolken am Himmel unterwegs, dann auch in der Nacht, teils klar, teils bewölkt bei 13 bis 9 Grad. Das Wochenende dann die meiste Zeit auch schön, morgen Sonne und dichtere Wolken im Wechsel, bis 25 Grad kriegen wir nochmal. Am Sonntag geht's dann auch erstmal sonnig los, perfekt zum draußen Frühstücken und Brunchen, ab dem Mittag dann zunehmend bewölkt und am Nachmittag gibt's dann auch einige Regenschauer. und damit 19 Uhr.
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16: Ich bin Helen Martin. Die Bundesanwaltschaft hat 7 mutmaßliche Hamas-Mitglieder angeklagt. Sie sollen Waffen und Munition für einen Anschlag in Deutschland oder Österreich beschafft haben. Ziele sollten Israelis, Juden oder Israel-Unterstützer sein. Geplant war das Ganze offenbar rund um den 2. Jahrestag des Hamas-Überfalls auf Israel, also letztes Jahr. Die Verdächtigen sitzen teils seit Monaten in Untersuchungshaft. Deutschland muss mehr machen, um gegen Ungerechtigkeiten in der Gesellschaft vorzugehen. Zu diesem Schluss kommt der UN-Sonderberichterstatter Surya Deva. Der kritisiert vor allem die wirtschaftliche Ungleichheit, die insbesondere Frauen, Einwanderer, Geflüchtete oder auch Menschen mit Behinderung trifft. Deva fordert zum Beispiel mehr Geld für bezahlbare Kinderbetreuung, Frauenhäuser und für die Erneuerung veralteter Infrastruktur. Cash only, damit soll in Geschäften und Restaurants bald Schluss sein. Finanzminister Klingbeil will Unternehmen verpflichten, neben Bargeld auch mindestens eine digitale Bezahlmöglichkeit anzubieten. Zoe Tassovali mit den Details.
17: Der Handelsverband sagt, gerade kleine Läden müssten Geräte anschaffen und Gebühren zahlen und hätten am Ende mehr Bürokratie. Ganz anders sehen das Fachleute vom Handelsforschungsinstitut Köln. Viele Kunden erwarten Kartenzahlungen inzwischen einfach. Trotzdem bleibe Bargeld gerade für ältere Menschen wichtig. Deshalb hält das Institut die Wahl zwischen beiden für sinnvoll.
16: Fußballvereine sollen in Zukunft selbst mitzahlen, wenn ihre Spiele der Polizei besonders viel Arbeit machen. Der DFB will die Kosten für Hochrisikospiele künftig mindestens teilweise auf die Heimvereine abwälzen. DFB-Präsident Neuendorf ist eigentlich dagegen, weil aber Bremen und künftig auch das Saarland die Vereine bei Mehrkosten zur Kasse bitten, hat der DFB diesen Grundsatzbeschluss gefasst.
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15: Kurz nach 7 auf der A66 Richtung Fulda zwischen Gründau-Lieblos und Gelnhausen-West. Aufpassen, ein Spanngurt liegt da auf der Fahrbahn. Dann haben wir eine Lasermessung am Ortseingang Kleinwaldstadt. Wenn ihr von Sulzbach kommt, dann wird noch geblitzt auf der A3 Richtung Würzburg. Auf der Parallelfahrbahn zwischen B469 und Meinerschaff in der 80er-Zone und in der Kreisquerverbindung zwischen Dietzenbach und Rottgau im Wald in der 70er-Zone. Wo auch immer ihr seid, gute Fahrt.
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5: Ich bin Vivian Marx. Drei Unfälle hintereinander haben am Nachmittag auf der A3 bei Goldbach für Chaos gesorgt. Zwischen Aschaffenburg-Ost und der Einhausung krachten gleich mehrere Fahrzeuge ineinander. 6 Menschen wurden verletzt, darunter eine Frau und ein Kind schwer. Die A3 war zeitweise komplett gesperrt. Es bildete sich ein Stau von mehr als 10 Kilometern. Autofahrer müssen sich ab heute auf Behinderungen einstellen. Wegen des Bergrennens in Eichenbühl wird die Staatsstraße zwischen Eichenbühl und Umpfenbach gesperrt. Jamie Wagner mit Einzelheiten.
6: Die Sperrung startet am frühen Abend und bleibt bis Montag bestehen. Betroffen ist die Strecke zwischen dem Ortsausgang Eichenbühl und Umpfenbach. Grund ist das 57. Eichenbühler Bergrennen am Wochenende. Damit die 184 Fahrer auf der rund 3 Kilometer langen Strecke um Bestzeiten kämpfen können, wird die Straße zur Rennstrecke. Auch rund um das Fahrerlager kann es schon heute zu Behinderungen kommen. Die Veranstalter bitten Autofahrer, die ausgeschilderten Umleitungen zu nutzen. Morgen und am Sonntag stehen dann Training und Wertungsläufe auf dem Programm.
5: Zum Handball. Da geht es für den TV Großwallstadt jetzt in der 2. Handball-Bundesliga um die ersten Punkte der neuen Saison. Der TVG ist bei den Eulen Ludwigshafen zu Gast. Wolke Kilb mit einem Überblick.
7: Nach den Niederlagen in Hüttenberg und gegen Erstliga-Absteiger Leipzig steht Großwallstadt nach 2 Spieltagen noch ohne Punkt da. Gegen Leipzig hat der TVG zuletzt über weite Strecken gut mitgehalten, am Ende aber erneut den Kürzeren gezogen. Auch Ludwigshafen wartet noch auf den ersten Sieg. Damit stehen beide Mannschaften früh in der Saison unter Druck. Für Großwallstadt wäre ein Erfolg wichtig, um nach dem schwierigen Start wieder etwas Ruhe reinzubekommen.
5: Und alle Nachrichten aus der Welt gibt's wieder zur vollen Stunde.
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18: Ich bin Helen Martin. Jeder und jeder weiß wahrscheinlich, was er oder sie heute vor 25 Jahren gemacht hat. Denn es ist der Jahrestag der islamistischen Terroranschläge vom 11. September. Zu diesem Anlass gab es in den USA diverse Gedenkveranstaltungen, vor allem an den Orten, die damals angegriffen wurden. Am Ground Zero in New York zum Beispiel wurden die Namen aller fast 3000 Getöteten vorgelesen. Dazu gab es mehrere Schweigeminuten, die an die Einschläge der Flugzeuge und den Einsturz der Zwillingstürme des World Trade Centers erinnert haben. Noch in diesem Jahr will Bundesbildungsministerin Prien Vorschläge machen, wie Kinder und Jugendliche besser vor den Gefahren von Instagram, TikTok und Co. geschützt werden können. Heute hat die CDU-Politikerin den entsprechenden Abschlussbericht einer Kommission zu dem Thema entgegengenommen. Die Experten empfehlen zum Beispiel eine Mindestaltersgrenze von 13 Jahren oder auch Beschränkungen für einzelne Social-Media-Angebote, je nach Risiko. Prinz Charles, der heutige König Charles, hat 1994 im Fernsehen live seine Untreue zugegeben. Kurz darauf hat Prinzessin Diana mit einem schulterfreien schwarzen Cocktailkleid geantwortet. Jetzt kommt genau dieses legendäre Rachekleid unter den Hammer. Das Auktionshaus Sotheby's schätzt den Wert auf bis zu $300.000. Die Auktion ist im Dezember in New York. Schauen wir noch zum Fußball. Da eröffnen Union Berlin und Schalke den dritten Spieltag in der Bundesliga. Anpfiff ist um 20.30 Uhr. Und zum Tennis. Da will sich Alexander Zverev ab 21 Uhr unserer Zeit ins Finale der US Open spielen. Pia Wegner berichtet.
19: Im Halbfinale wartet der Russe Karen Khachanov. Gegen den hat Zverev 6 der bisherigen 9 Duelle gewinnen können. Und einen dieser Siege holte er 2021 in Tokio. Da gewann Zverev das Olympiafinale und holte Gold. Nach dem Aus von Titelverteidiger Carlos Alcaraz gilt er jetzt als großer Favorit auf den Titel in New York.
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9: Ich bin Helen Martin. Ohne Rentenreform drohen höhere Beiträge und gekürzte Renten. Davor hat Arbeitsministerin Baas im Bundestag gewarnt. Wer nach 45 Jahren abschlagsfrei in Rente gehen will, soll trotz der Reform Vertrauensschutz bekommen. Die Union steht hinter dem Plan. Kritik kommt von AfD, Grünen und Linken und sogar aus der eigenen Koalition. Heute ist der 25. Jahrestag der Terroranschläge vom 11. September 2001. Deshalb gab es in den USA diverse Gedenkveranstaltungen, vor allem an den Orten, die damals angegriffen wurden, als islamistische Terroristen 4 Flugzeuge entführt hatten. Tina Eck berichtet aus den USA.
10: Präsident Trump sprach bei einer Gedenkveranstaltung am Pentagon. Man müsse im Terrorkampf stark und entschlossen bleiben, sagte er. An Ground Zero in New York war Trump mit seiner politischen Rede nicht willkommen. Dort gab es Schweigeminuten, Musik, Gesang, Glockenläuten und das traurige Verlesen der Namen tausender Opfer.
9: In letzter Zeit hat es mehrere Hackervorfälle mit künstlicher Intelligenz gegeben. Jetzt hat die EU die verantwortlichen Unternehmen aufgefordert, ihre Modelle unter Kontrolle zu bekommen. Ein Sprecher hat gesagt, es sei höchste Zeit, dass die Anbieter ihren Laden in Ordnung bringen. Bei einem der Vorfälle war Technologie des Anbieters OpenAI ohne menschliche Aufsicht in die Plattform Hugging Face eingedrungen. Bei einem anderen Vorfall hatten sich KI-Agenten geweigert, Anweisungen zu befolgen und eine deutsche Programmierwebsite übernommen. Und dann schauen wir noch zur zweiten Fußball-Bundesliga. Da bleibt der 1. FC Nürnberg weiter ungeschlagen. Daheim hat der Club 2:1 gegen Hannover gewonnen. Somit hat das Team von Miro Klose wieder vorübergehend die Tabellenführung übernommen. Und auch Darmstadt und Bielefeld haben sich 2:1 getrennt.
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14: Ich bin Gregor Jose Moser. Jeder und jede weiß wahrscheinlich, was er oder sie heute vor 25 Jahren gemacht hat, zumindest wenn man da schon alt genug war. Denn es ist der Jahrestag der islamistischen Terroranschläge vom 11. September 2001. Zu diesem Anlass gab es in den USA diverse Gedenkveranstaltungen, vor allem an den Orten, die damals angegriffen wurden. Am Ground Zero in New York zum Beispiel wurden die Namen aller fast 3000 Getöteten vorgelesen. Nicht gerade gerecht geht es in Deutschland zu, das zeigt eine Studie der Vereinten Nationen. Da heißt es, dass vor allem Frauen, Kinder, Ostdeutsche, Einwanderer und Menschen mit Behinderungen benachteiligt sind. Mehr dazu von Tanja Wagner.
15: Die Einkommens- und Vermögensungleichheit in Deutschland hat seit den 2010er Jahren deutlich zugenommen, heißt es in dem Bericht. Frauen beispielsweise verdienen hierzulande durchschnittlich 16% weniger als Männer. Deutschland müsse mehr Geld in die Kinderbetreuung stecken und die veraltete Infrastruktur erneuern. Dafür sollten Reiche etwa über die Erbschaftssteuer stärker eingebunden werden.
14: Mehr Wohnungen, bezahlbare Mieten und Immobilien, das ist das Ziel von Bund und Ländern. Die wollen dazu das Bauen in Deutschland einfacher und günstiger machen. Zum Beispiel sollen bestimmte Standards und Vorschriften überprüft werden. Die Bauminister der Länder haben bei der Konferenz mit Bundesbauministerin Huberts aber auch kritisiert, dass das Wohngeld gekürzt werden soll. Und dann schauen wir noch zur zweiten Fußball-Bundesliga. Da bleibt der erste FC Nürnberg weiter ungeschlagen. Daheim hat der Klub 2:1 gegen Hannover gewonnen. Somit hat das Team von Miro Klose wieder vorübergehend die Tabellenführung übernommen. Und auch Darmstadt und Bielefeld haben sich 2:1 getrennt.
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16: Ich bin Gregor Jose Moser. Wie gerecht ist Deutschland? Mit dieser Frage hat sich der Menschenrechtsrat der Vereinten Nationen beschäftigt. In dem Bericht kommt der zuständige UN-Sonderberichterstatter zum Ergebnis, dass die Ungerechtigkeit in Deutschland wächst. So seien Einkommen und Vermögen deutlich ungleichmäßiger verteilt als noch vor einigen Jahren. Das geht demnach vor allem zulasten von Frauen, Kindern, Einwanderern und Menschen mit Behinderung. Ein Vorschlag des Menschenrechtsrats ist es, die Erbschaftssteuer anzuheben. Heute ist der 25. Jahrestag der Terroranschläge vom 11. September 2001. Deshalb gab es in den USA diverse Gedenkveranstaltungen, vor allem an den Orten, die damals angegriffen wurden, als islamistische Terroristen 4 Flugzeuge entführt hatten. Tina Eck berichtet aus den USA.
17: Präsident Trump sprach bei einer Gedenkveranstaltung am Pentagon. Man müsse im Terrorkampf stark und entschlossen bleiben, sagte er. An Ground Zero in New York war Trump mit seiner politischen Rede nicht willkommen. Dort gab es Schweigeminuten, Musik, Gesang, Glockenläuten und das traurige Verlesen der Namen tausender Opfer.
16: Ohne Rentenreform drohen höhere Beiträge und gekürzte Renten. Davor hat Arbeitsministerin Baas im Bundestag gewarnt. Wer nach 45 Jahren abschlagsfrei in Rente gehen will, soll trotz der Reform Vertrauensschutz bekommen. Die Union steht hinter dem Plan. Kritik kommt von AfD, Grünen, Linken und sogar aus der eigenen Koalition. Freitagabend heißt auch Fußball-Bundesliga. Zum Auftakt des dritten Spieltags hat Schalke bei Union Berlin mit 3:1 gewonnen. Es ist der erste Sieg seit der Rückkehr in die erste Bundesliga. Und in Liga 2 hat Nürnberg Hannover daheim mit 2:1 geschlagen. Und auch Darmstadt schlug Bielefeld mit 2:1.
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1: Ich bin Gregor Jose Moser. Die USA werden die fast 3000 Todesopfer niemals vergessen. Das hat US-Präsident Trump gesagt in einer Rede anlässlich des 25. Jahrestags der Terroranschläge vom 11. September 2001. Landesweit fanden zahlreiche Gedenkveranstaltungen statt. Trump war bei einer Veranstaltung im Pentagon in Washington, weil er dort eine politische Rede halten konnte und wollte. Bei der zentralen Gedenkveranstaltung in New York ist das nicht üblich. Deshalb hatte er seinen Vize Vance dorthin geschickt. Nicht gerade gerecht geht es in Deutschland zu, das zeigt eine Studie der Vereinten Nationen. Da heißt es, dass vor allem Frauen, Kinder, Ostdeutsche, Einwanderer und Menschen mit Behinderungen benachteiligt sind. Mehr dazu von Tanja Wagner.
2: Die Einkommens- und Vermögensungleichheit in Deutschland hat seit den 2010er Jahren deutlich zugenommen, heißt es in dem Bericht. Frauen beispielsweise verdienen hierzulande durchschnittlich 16% weniger als Männer. Deutschland müsse mehr Geld in die Kinderbetreuung stecken und die veraltete Infrastruktur erneuern. Dafür sollten Reiche etwa über die Erbschaftssteuer stärker eingebunden werden.
1: Wer im Laden, Restaurant oder beim Friseur bezahlen will, soll künftig immer die Wahl zwischen Bargeld und digitaler Zahlung haben. Bundesfinanzminister Klingbeil plant, dass Unternehmen zusätzlich zum Bargeld mindestens eine gängige Bezahlmöglichkeit per Karte, Handy oder Uhr anbieten müssen. Das soll auch für kleine Beträge gelten. Der dritte Spieltag in der Fußball-Bundesliga läuft. Im Freitagabendspiel hat Schalke bei Union Berlin mit 3:1 gewonnen. Es ist der erste Sieg seit der Rückkehr in die erste Bundesliga. Und in Liga 2 hat Nürnberg Hannover daheim mit 2:1 geschlagen. Und auch Darmstadt schlug Bielefeld mit 2:1.
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1: Ich bin Gregor Jose Moser. Cash only, damit soll in Geschäften und Restaurants bald Schluss sein. Finanzminister Klingbeil will Unternehmen verpflichten, neben Bargeld auch mindestens eine digitale Bezahlmöglichkeit anzubieten. Zoe Tassovali mit den Details.
2: Der Handelsverband sagt, gerade kleine Läden müssten Geräte anschaffen und Gebühren zahlen und hätten am Ende mehr Bürokratie. Ganz anders sehen das Fachleute vom Handelsforschungsinstitut Köln. Viele Kunden erwarten Kartenzahlungen inzwischen einfach. Trotzdem bleibe Bargeld gerade für ältere Menschen wichtig. Deshalb hält das Institut die Wahl zwischen beiden für sinnvoll.
1: Mehr Wohnungen, bezahlbare Mieten und Immobilien, das ist das Ziel von Bund und Ländern. Die wollen dazu das Bauen in Deutschland einfacher und günstiger machen. Zum Beispiel sollen bestimmte Standards und Vorschriften überprüft werden. Die Bauminister der Länder haben bei der Konferenz mit Bundesbauministerin Huberts aber auch kritisiert, dass das Wohngeld gekürzt werden soll. Wie gerecht ist Deutschland? Mit dieser Frage hat sich der Menschenrechtsrat der Vereinten Nationen beschäftigt. In dem Bericht kommt der zuständige UN-Sonderberichterstatter zum Ergebnis, dass die Ungerechtigkeit in Deutschland wächst, so seien Einkommen und Vermögen deutlich ungleichmäßiger verteilt als noch vor einigen Jahren. Das geht demnach vor allem zulasten von Frauen, Kindern, Einwanderern und Menschen mit Behinderung. Ein Vorschlag des Menschenrechtsrats ist es, die Erbschaftssteuer anzuheben. Zum Sport. Tennisprofi Alexander Zverev hat zum zweiten Mal das Endspiel bei den US Open in New York erreicht. Der 29-Jährige gewann im Halbfinale gegen den Russen Karen Khachanov. Im Freitagabendspiel der Fußball-Bundesliga hat Schalke bei Union Berlin mit 3:1 gewonnen und in Liga 2 hat Nürnberg Hannover daheim mit 2:1 besiegt und auch Darmstadt schlug Bielefeld mit 2:1.
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1: Ich bin Gregor Jose Moser. Bundesjustizministerin Hubig will Vermietern künftig stärker auf die Finger klopfen, wenn sie gegen die Mietpreisbremse verstoßen. Bisher müssen sie nur zu viel gezahlte Miete zurückzahlen, das reicht Hubig aber nicht. Eine Expertengruppe prüft jetzt mögliche Bußgelder. Außerdem will die SPD-Politikerin Schlupflöcher bei Kurzzeitvermietungen und möblierten Wohnungen schließen. Ein entsprechender Gesetzentwurf liegt schon im Bundestag. Kinotickets sind teuer geworden, umso mehr lohnt sich dieses Wochenende für Kinofans und Sparfüchse. Beim sogenannten Kinofest kann man viele Kinofilme für nur 5 Euro schauen. Mehr von Ronny Thorau.
2: Mehr als 700 Kinos in ganz Deutschland machen mit beim Kinofest. Teilweise mit Sondervorstellungen von Filmklassikern, Previews kommender Filme und extra bunten Aktionen drumherum. Auch wer große Sommerblockbuster wie die Odyssey oder den neuen Spider-Man-Film oder gehypte Horrorhits wie Obsession noch nicht gesehen hat, kann das jetzt für 5 Euro.
1: Wer im Laden, Restaurant oder beim Friseur bezahlen will, soll künftig immer die Wahl zwischen Bargeld und digitaler Zahlung haben. Bundesfinanzminister Klingbeil plant, dass Unternehmen zusätzlich zum Bargeld mindestens eine gängige Bezahlmöglichkeit per Karte, Handy oder Uhr anbieten müssen. Das soll auch für kleine Beträge gelten. Zum Sport. Tennisprofi Alexander Zverev hat zum 2. Mal das Endspiel bei den US Open in New York erreicht. Der 29-Jährige gewann im Halbfinale gegen den Russen Karen Khachanov. Im Freitagabendspiel der Fußball-Bundesliga hat Schalke bei Union Berlin mit 3:1 gewonnen und in Liga 2 hat Nürnberg Hannover daheim mit 2:1 besiegt und auch Darmstadt schlug Bielefeld mit 2:1.
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